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0: In Lohnsfeld sind es gerade 17 Grad, Tröben liegt bei 19 Grad und in Dellfeld gibt's 20 Grad.
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2: Ich bin Thomas Brock. Die Zahl der Todesopfer nach der heftigen Sturzflut in einer Gebirgsregion von Nepal ist auf mindestens 157 gestiegen. Hunderte Menschen werden noch vermisst, darunter auch viele Touristen. Die Wasser- und Schlammmassen richteten große Zerstörungen in Orten entlang eines Flusses an, der im Hochland von Tibet entspringt und die nepalesische Provinz Bagmati durchfließt. Auch in China kamen Menschen ums Leben. Die genaue Ursache für die Sturzflut ist noch unklar. Bundeskanzler Merz will die Rentenreform wie geplant umsetzen, trotz heftiger Kritik einiger CDU-Regierungschefs im Osten. Nach der Kabinettsklausur in Neu-Hardenberg hat Merz gleichzeitig alle zu mehr Zuversicht und Optimismus aufgerufen.
3: Positive Signale sieht Merz bereits. Die Wirtschaft wachse nämlich wieder. Auf jeden Fall will die Regierung ihr Reformpaket durchziehen. Ein Machtwort gab es nicht nur im Rentenstreit. Auch eine Zuckersteuer auf Zero-Getränke soll es nicht geben. Aber auch nicht mehr Geld für Hitzeschutz. Tatkraft, Geschlossenheit und gute Laune demonstriert die Koalition. Denn deren Umfragewerte sind weiter im Keller. Claudia Wächter, Nachrichtenredaktion.
2: Der aus der Rocky Horror Picture Show bekannte britische Schauspieler Tim Curry ist tot. Er starb im Alter von 80 Jahren. Das berichten mehrere Medien unter Berufung auf seine Managerin.
4: Ein außerirdischer Wissenschaftler in Frauenkleidern. Mit der Rolle des Dr. Frankenfurter machte sich Tim Curry unsterblich. Das Musical Rocky Horror Show sorgte Anfang der 70er im konservativen Großbritannien für mächtig Wirbel. Der Film dazu ist Kult. Auch in den 90ern sorgte Curry für eine Filmfigur, die keiner vergisst. Den bösen Clown Pennywise in der Stephen King-Verfilmung S. 2012 erlitt der Brite einen Schlaganfall und saß danach im Rollstuhl. Im vergangenen Jahr veröffentlichte er seine Autobiografie. Thomas Bremser, Redaktion.
2: In der französischen Stadt Caen ist ein Fahrer mit seinem Auto Medienberichten zufolge nach einem Streit in eine Menschenmenge gerast. Der Vorfall ereignete sich am späten Abend an einer Bushaltestelle in der Nähe des Bahnhofs. Mindestens ein Mensch soll zu Tode gekommen sein. Es gab 10 Verletzte. Die Polizei habe einen Verdächtigen festgenommen, hieß es. Die Stadt Caen liegt in der Normandie nahe der Atlantikküste.
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0: Über Erlenbach, Bottenbach und Rieleberg liegt noch eine dichte Wolkendecke bei frischen 16 bis 18 Grad. Im Tagesverlauf wird's dann aber rasch sommerlich heiß, mit bis zu 30 Grad und nur kurzen Auflockerungen zwischendurch. Gegen Abend bleibt es warm, bevor in der Nacht im Süden und Westen einzelne Schauer und Gewitter auftauchen.
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0: In Lohnsfeld sind es gerade 17 Grad, Tröben liegt bei 19 Grad und in Dellfeld gibt's 20 Grad.
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0: Über Erlenbach, Bottenbach und Rieleberg liegt noch eine dichte Wolkendecke bei frischen 16 bis 18 Grad. Im Tagesverlauf wird's dann aber rasch sommerlich heiß, mit bis zu 30 Grad und nur kurzen Auflockerungen zwischendurch. Gegen Abend bleibt es warm, bevor in der Nacht im Süden und Westen einzelne Schauer und Gewitter auftauchen.
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1: Jungfrau.
2: Hoffnung ist eine mächtige Kraft. Glauben Sie an bessere Zeiten und erkennen Sie, dass immer Licht im Dunkeln scheint.
1: Waage.
2: Heute können Sie sich durch Zielstrebigkeit und Entschlossenheit selbst verwirklichen. Nichts wird Sie aufhalten.
1: Skorpion.
2: Seien Sie heute besonders einfühlsam und offen für die Perspektiven anderer. So verhindern Sie möglicherweise einen verbitterten Streit.
1: Schütze.
2: Meditation kann heute für innere Ruhe und Frieden sorgen. Nehmen Sie sich Zeit für sich selbst in stressigen Situationen.
1: Steinbock.
2: Ihre Führungsfähigkeiten werden gebraucht. Übernehmen Sie Verantwortung und klettern Sie weiter auf der Karriereleiter nach oben.
1: Wassermann.
2: Vertiefen Sie die emotionale Verbindung zur Natur, um die Geduld zu stärken, welche Sie wie eine reife Ernte belohnt.
1: Fische.
2: Nutzen Sie heute den Tag, um über Ihre persönlichen Ziele und Träume nachzudenken. Selbstreflexion kann Ihnen dabei helfen, Ihre Lebensrichtung zu bestimmen.
1: Widder.
2: Heute können Sie sich durch Zielstrebigkeit und Entschlossenheit selbst verwirklichen. Nichts wird Sie aufhalten.
1: Stier.
2: Heute können Sie durch Ihre Hilfsbereitschaft anderen Menschen Gutes tun und positive Energien verbreiten.
1: Zwillinge.
2: Sie sehnen sich nach Erlebnissen. Nutzen Sie die Gelegenheit, um die Welt zu entdecken oder die Dinge aus neuen Perspektiven zu betrachten.
1: Krebs.
2: Eine Chance, Ihre Führungsqualitäten zu zeigen und andere zu inspirieren, steht bevor. Seien Sie selbstbewusst, um Ihr Team zum Erfolg zu führen.
1: Löwe.
2: Die Leidenschaft brennt heute besonders hell. Nutzen Sie sie, um der Liebe mehr Ausdruck zu verleihen.
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0: In Schneckenhausen gibt es gerade 17 Grad, Winzeln liegt bei 19 Grad und Althornbach meldet 16 Grad.
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3: Ich bin Babette Büchner. Das Ausmaß der Katastrophe nach der heftigen Sturzflut in der Grenzregion zwischen Nepal und Tibet wird nun langsam klarer. Chinesische Behörden sprechen inzwischen von mehr als 550 Vermissten. Auch in Nepal werden hunderte Menschen vermisst, auch deutsche Touristen. Bislang ist von mehr als 160 Toten die Rede.
4: Die Bilder der Flutkatastrophe sind dramatisch. Braune Sturzbäche aus Geröll reißen ganze Brücken weg und lassen Ortschaften im Schlamm versinken. Die Helfer kommen in dem entlegenen Gebiet deshalb nur schwer voran. Chinas Staatsfernsehen berichtete von einer 1,5 Meter dicken Schlammwand, die den Helfern den Weg zu einem überspülten Grenzposten in Tibet erschwert. Wie es zu der Katastrophe kam, ist noch unklar. Vermutet wird bislang ein Gletschersturz als Auslöser. Aus Peking, Johannes Neudecker.
3: Rente, Steuern, Krankschreibungen. In den kommenden Wochen haben die Bundestagsfraktionen von Union und SPD große Reformvorhaben auf dem Tisch. In Münster wollen sich die Fraktionsspitzen in den nächsten Tagen bei einer Klausur auf diese Arbeit einschwören. Das Ziel? Eine gemeinsame Linie finden, die zuletzt teilweise verloren ging. Es wird gerade viel über Verbote für Jugendliche in den sozialen Medien diskutiert. Eine Umfrage der Technikerkrankenkasse unter 12- bis 17-Jährigen zeigt nun, die Hälfte der Jugendlichen selbst ist für Altersgrenzen bei Social Media.
5: Die Hälfte der Jugendlichen, die für eine Altersgrenze sind, plädiert im Schnitt für ein Verbot unter 14. In der Umfrage sagen auch 4 von 5 Jugendlichen, Social Media täte ihnen gut, 15% finden aber, die Nutzung tue ihnen nicht gut. Die meisten, über 70%, wollen mit Social Media einfach Spaß haben zum Zeitvertreib. Gut 60% nutzen es, um Kontakt mit Freunden zu halten. Gut 40% holen sich Inspiration für Sport, Reisen oder Essen. Knapp 40% folgen dabei Influencern. Ronny Tochau, Nachrichtenredaktion.
3: Wärmepumpe statt Ölheizung, Elektroauto statt Verbrenner. In Deutschland wollen wieder mehr Menschen privat in den Klimaschutz investieren. Das zeigt das jährliche Energiewendebarometer der Förderbank KfW. 2/3 der Haushalte sind demnach bereit zu handeln. Der mehrjährige Abwärtstrend ist damit gestoppt.
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0: In und rund um Kaiserslautern, Pirmasens und Zweibrücken startet der Morgen noch dicht bewölkt bei 17 bis 19 Grad, doch später packt der Sommer kräftig zu. Heute gehen die Werte gebietsweise auf 29 bis 31 Grad hoch, da ist richtig Wärme im Spiel. Richtung Abend mischen sich dann erste Schauer und im Süden auch mal Gewitter rein. Morgen wird's deutlich kühler und wechselhafter.
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6: Auf unseren Straßen sieht es aktuell ganz gut aus. Keine großen Probleme, keine großen Staus. Wir wünschen euch eine gute und sichere Fahrt.
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6: Blitze haben wir aktuell noch keine. Falls ihr unterwegs welche entdeckt, dann meldet sie uns. Wie immer an die 0631 75 00 4x die 7. Gute Fahrt.
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6: Nach 6 erstmal schönen guten Morgen. Heute wird es mal wieder ein etwas wärmerer Tag. Trotzdem ist es frühmorgens noch so frisch, dass wir doch eine heiße Tasse Kaffee gebrauchen können. Und die gönnen wir uns jetzt gemeinsam, oder? Zusammen mit guter Musik, die besten Hits aller Zeiten mit ELO. Meine Güte, ist auch ein bisschen schwierig so an so einem frühen Morgen. ELO mit Hold On Tight.
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0: In Schneckenhausen gibt es gerade 17 Grad, Winzeln liegt bei 19 Grad und Althornbach meldet 16 Grad.
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3: Mit Thorsten Subert, schönen guten Morgen. Die Stadt Zweibrücken will ihren Nahverkehr neu aufstellen und fragt dafür jetzt die Bürgerinnen und Bürger nach ihrer Meinung. In einer zweiwöchigen Online-Umfrage geht es darum, was beim Stadtbusverkehr bereits gut läuft und wo Verbesserungen nötig sind. Mitmachen sollen ausdrücklich auch Menschen, die bislang kaum oder gar nicht mit dem Bus fahren. Ihre Rückmeldungen sollen in den neuen Nahverkehrsplan und damit in die künftige Gestaltung des Stadtbusangebots einfließen. Die Teilnahme dauert laut Stadt nur wenige Minuten. In Pirmasens dürfen Bürger wieder kostenlos Obst von besonders gekennzeichneten Bäumen ernten. Die Stadt beteiligt sich erneut an der Aktion Gelbes Band. Markierte Obstbäume auf kommunalen Streuobstwiesen sind damit für die Allgemeinheit freigegeben. Insgesamt verfügt Pirmasens über rund 450 Obstbäume auf etwa 4,5 Hektar Fläche. Auch private Grundstückseigentümer können ihre Bäume mit einem gelben Band kennzeichnen und so zur Ernte freigeben. Ziel der Aktion ist es, zu verhindern, dass Äpfel, Birnen, Nüsse und andere Früchte ungenutzt verderben. Bei einem Verkehrsunfall auf der L382 bei Otterberg sind vorgestern Nachmittag zwei Menschen verletzt worden. Eine 29-Jährige verlor laut Polizei bei Regen zwischen Balborn und Otterberg die Kontrolle über ihr Auto, geriet in den Gegenverkehr und stieß dort mit einem Jeep zusammen. Die Frau wurde vorsorglich ins Krankenhaus gebracht. Der 59-jährige Jeepfahrer konnte vor Ort versorgt werden. An beiden Fahrzeugen entstand ein Schaden von insgesamt rund 25.000 Euro. Gegen die 29-Jährige wird wegen fahrlässiger Körperverletzung ermittelt. Zum Sport. Der 1. FC Kaiserslautern hat kurz vor Ende der Transferphase noch einmal sein Mittelfeld verstärkt. Der 22-Jährige Mario Sauer wechselt auf Leihbasis vom französischen Erstligisten FC Toulouse auf den Betzenberg. Der slowakische Nationalspieler kam in der vergangenen Saison auf 29 Einsätze für Toulouse und debütierte im März dieses Jahres für die A-Nationalmannschaft. Beim FCK soll Sauer vor allem als

0: Gewitter rein. Morgen wird's deutlich kühler und wechselhafter.
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3: Derzeit nichts los auf den Straßen. Wir wünschen euch eine gute Fahrt.
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3: Wenn keine Blitzer, falls ihr welche unterwegs entdeckt, dann meldet sie uns 0631 75 00 4x die 7.
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0: beantworten eure Fragen in Warum ist das so? Die heutige Frage kommt von André aus Weilerbach. Der wollte gerne mal wissen, warum ist jemand eigentlich auf dem Holzweg? Die Antwort gibt's jetzt.
1: Ich hab gar nichts verstanden.
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0: Der Holzweg kommt, wie man vielleicht wirklich vermuten könnte, aus dem Wald. Früher gab es nämlich sogenannte Holzwege. Das waren Wege, die vor allem dazu dienten, geschlagenes Holz aus dem Wald abzutransportieren. Und das Entscheidende hierbei war, die Wege führten oft nicht zu einem Dorf oder zum nächsten Ort, sondern einfach irgendwo, mitten im Wald, zum Beispiel eben an die Stelle, wo das Holz geschlagen wurde. Wer so einen Weg genommen hat und dachte, er kommt damit irgendwo hin, lag also ziemlich daneben. Und genau daraus hat sich die Redewendung entwickelt. Wer auf dem Holzweg ist, verfolgt die falsche Spur oder liegt mit seiner Vermutung eben falsch.
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0: In Weilerbach und Winsberg gibt's gerade 17 Grad. Delfeld meldet 19 Grad.
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3: Ich bin Bobbit Büchner. Nach der gewaltigen Sturzflut im Himalaya-Gebiet ist die Zahl der Vermissten allein in Nepal auf über 800 gestiegen. Damit steigt die Zahl der Vermissten in Nepal und China auf mehr als 1300. Die Behörden dort können auch 350 Touristen nicht erreichen. Nach Angaben von Trekkingagenturen befinden sich darunter 8 deutsche Staatsangehörige. Was die Flutwelle ausgelöst hat, wird noch untersucht. Rente, Steuern, Gesundheit und Pflege. In den kommenden Wochen haben die Bundestagsfraktionen von Union und SPD große Reformvorhaben auf dem Tisch. In Münster wollen sich die Fraktionsspitzen in den nächsten Tagen auf die genaue Ausgestaltung des bereits beschlossenen Reformpakets vorbereiten.
4: Es geht darum, eine gemeinsame Linie zu finden. Dennoch wird gestritten, zum Beispiel über die Steuerreform. Und dann ist da auch noch die geplante Abschaffung der Rente mit 63. Der Kanzler hat zwar nun ein Machtwort gesprochen, Tenor, wir ziehen das durch, wie angedacht. Doch es gibt weiterhin Widerstand gegen die Pläne, vor allem im Osten. Da stehen auch Landtagswahlen an und es wird sich wohl erst danach zeigen, ob die Regierung auf Kurs bleibt. Claudia Wächter, Nachrichtenredaktion.
3: In der französischen Stadt Caen ist ein Fahrer mit seinem Auto Medienberichten zufolge nach einem Streit in eine Menschenmenge gerast. Mindestens ein Mensch soll bei dem Angriff gestern Abend getötet worden sein. Es gab 10 Verletzte. Die Polizei habe einen Verdächtigen festgenommen, hieß es. Und zum Sport. In Monaco wird heute die Ligaphase der Fußball Champions League ausgelost. Aus Deutschland sind Bayern München, Borussia Dortmund, RB Leipzig und der VfB Stuttgart dabei.
5: Die Bayern sind in Top 1, Dortmund in Top 2, Leipzig und Stuttgart in der Nummer 3 und 4. Jede Mannschaft bekommt 2 Gegner pro Topf zugelost, 4 Heim- und 4 Auswärtsspiele. Das bedeutet, auch die Bayern im ersten Topf treffen in der Ligaphase auf 2 Schwergewichte, wie zum Beispiel Titelverteidiger Paris, Real Madrid, Manchester City oder Barcelona. Die besten 8 Teams der Gruppenphase stehen direkt im Achtelfinale. Die Plätze 9 bis 24 müssen in die Playoffs. Thomas Thonfeld, Nachrichtenredaktion.
3: Der erste Spieltag der Ligaphase beginnt dann am 8. September.
2: Und jetzt noch mehr Informationen aus unserer Region.
6: Mit Thorsten Subert. Schönen guten Morgen. Gelbe Bänder geben in Pirmasens wieder zahlreiche Obstbäume kostenlos zum Abernten frei. Außerdem in den Regionalnachrichten um 1:30. 2 Menschen bei Unfall auf regennasser L382 zwischen Balborn und Otterberg verletzt. Und Zweibrücken startet Bürgerumfrage zur Zukunft des Stadtbusverkehrs und sucht auch die Meinung von Nichtnutzern. Ausführliche Nachrichten aus der Region gibt's wieder um 1:30.
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0: Rund um Kaiserslautern, Pirmasens und Zweibrücken startet der Morgen noch ziemlich trüb. Dazu liegen 16 bis 19 Grad an. Heute wird's dann richtig warm bis heiß mit gut 28 bis 31 Grad. Erst meist bedeckt, später mit einzelnen sonnigeren Momenten. Am Abend ziehen in den südlichen Ecken ein paar Schauer und Gewitter durch, während es Richtung Nacht insgesamt unruhiger und feuchter wird.
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7: Auf unseren Straßen sieht es aktuell ganz gut aus. Keine großen Probleme, keine großen Staus. Wir wünschen euch eine gute und sichere Fahrt.
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7: Blitze haben wir aktuell noch keine. Falls ihr unterwegs welche entdeckt, dann meldet sie uns. Wie immer an die 0631 75 00 4x die 7. Gute Fahrt.
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7: kurz nach 7. Hier ist eure Antenne. Schön, dass auch ihr mit dabei seid. Und wir starten in die nächste Stunde rein natürlich mit fantastischstem Sound. Egal, ob ihr jetzt gerade dabei seid, euer Frühstücksbrot zu schmieren, vielleicht auch das für die Kids fertig zu machen oder ihr seid gerade dabei, einfach ganz entspannt und locker unter der Dusche wach zu werden. Pink Floyd mit Another Brick in the Wall gibt's jetzt erstmal für euch.
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0: Hallo zusammen, hier ist eure Antenne. Schön, dass ihr mit dabei seid an diesem Donnerstag. Und wenn ihr heute zum Beispiel in der Lautrer Innenstadt unterwegs seid, dann solltet ihr unbedingt einen Abstecher zur Jubiläumsbühne vor der Stiftskirche machen. Da dreht sich heute nämlich alles um das Thema Jugend für Politik. 10 bis 17 Uhr, da könnt ihr dort Stadtpolitik, Abgeordnete oder auch die verschiedensten Jugendorganisationen mal kennenlernen. Los geht's vormittags unter anderem mit dem Stadtvorstand, später sind Stadt- und Abgeordnete dabei und am Nachmittag stellen die Jugendorganisationen sich nochmal genauer vor. Also vielleicht ziemlich interessant für alle, die Politik sonst eher aus den Nachrichten bei uns zum Beispiel oder von Social Media kennen und einfach mal sehen wollen, wer hier in Kaiserslautern eigentlich dahinter steckt. Das Ganze heute auf der Jubiläumsbühne vor der Stiftskirche. Und jetzt gibt es für euch natürlich fantastischen Sound zum Weitermachen an diesem Donnerstagmorgen. Ja, Sherry Sherry Lady haben wir jetzt von Modern Talking für euch.
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0: In Weilerbach und Winsberg gibt's gerade 17 Grad, Dellfeld meldet 19 Grad.
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3: Mit Thorsten Subert, schönen guten Morgen. Die Stadt Zweibrücken will ihren Nahverkehr neu aufstellen und fragt dafür jetzt die Bürgerinnen und Bürger nach ihrer Meinung. In einer zweiwöchigen Online-Umfrage geht es darum, was beim Stadtbusverkehr bereits gut läuft und wo Verbesserungen nötig sind. Mitmachen sollen ausdrücklich auch Menschen, die bislang kaum oder gar nicht mit dem Bus fahren. Ihre Rückmeldungen sollen in den neuen Nahverkehrsplan und damit in die künftige Gestaltung des Stadtbusangebots einfließen. Die Teilnahme dauert laut Stadt nur wenige Minuten. In Pirmasens dürfen Bürger wieder kostenlos Obst von besonders gekennzeichneten Bäumen ernten. Die Stadt beteiligt sich erneut an der Aktion Gelbes Band. Markierte Obstbäume auf kommunalen Streuobstwiesen sind damit für die Allgemeinheit freigegeben. Insgesamt verfügt Pirmasens über rund 450 Obstbäume auf etwa 4,5 Hektar Fläche. Auch private Grundstückseigentümer können ihre Bäume mit einem gelben Band kennzeichnen und so zur Ernte freigeben. Ziel der Aktion ist es, zu verhindern, dass Äpfel, Birnen, Nüsse und andere Früchte ungenutzt verderben. Bei einem Verkehrsunfall auf der L382 bei Otterberg sind vorgestern Nachmittag zwei Menschen verletzt worden. Eine 29-Jährige verlor laut Polizei bei Regen zwischen Balborn und Otterberg die Kontrolle über ihr Auto, geriet in den Gegenverkehr und stieß dort mit einem Jeep zusammen. Die Frau wurde vorsorglich ins Krankenhaus gebracht. Der 59-jährige Jeepfahrer konnte vor Ort versorgt werden. An beiden Fahrzeugen entstand ein Schaden von insgesamt rund 25.000 Euro. Gegen die 29-Jährige wird wegen fahrlässiger Körperverletzung ermittelt. Zum Sport. Der 1. FC Kaiserslautern hat kurz vor Ende der Transferphase noch einmal sein Mittelfeld verstärkt. Der 22-Jährige Mario Sauer wechselt auf Leihbasis vom französischen Erstligisten FC Toulouse auf den Betzenberg. Der slowakische Nationalspieler kam in der vergangenen Saison auf 29 Einsätze für Toulouse und debütierte im März dieses Jahres für die A-Nationalmannschaft. Beim FCK soll Sauer vor allem als laufstarker Box-to-Box-Spieler zusätzliche Möglichkeiten im Offensivspiel bringen.
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0: Rund um Kaiserslautern, Pirmasens und Zweibrücken startet der Morgen noch ziemlich trüb. Dazu liegen 16 bis 19 Grad an. Heute wird's dann richtig warm bis heiß mit gut 28 bis 31 Grad. Erst meist bedeckt, später mit einzelnen sonnigeren Momenten. Am Abend ziehen in den südlichen Ecken ein paar Schauer und Gewitter durch, während es Richtung Nacht insgesamt unruhiger und feuchter wird.
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4: Derzeit nichts los auf den Straßen. Wir wünschen euch eine gute Fahrt.
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4: Weil keine Blitzer, falls ihr welche unterwegs entdeckt, dann meldet sie uns 0631 75 00 4x die 7.
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1: Das ist so eine Geschichte, die kann man sich wirklich nicht ausdenken. Stellt euch vor, ihr findet am Bahnhof eine Tasche und darin liegen 42.000 Euro in bar. Das ist jetzt in Schwandorf in der Oberpfalz passiert. Mitarbeiter der Deutschen Bahn hatten nämlich einen Koffer, eine Tasche, ein Handy und ein neues E-Bike gefunden. Die Polizei hat nachgeschaut und in der Tasche eben die 42.000 Euro entdeckt. Das Ganze gehörte einem 50-jährigen Mann, der am Abend vorher ziemlich betrunken in eine Obdachlosenunterkunft gebracht worden war. Das Geld hatte er geerbt. Darüber hatte er sich dann offenbar so gefreut, dass er sich erstmal ein neues E-Bike gekauft hat und danach ordentlich feiern war. Am nächsten Tag bekam er dann tatsächlich alles wieder zurück. Fahrrad, Handy und eben die kompletten 42.000 Euro. Und die Moral von der Geschichte, wenn ihr mal so viel Geld erbt, dürft ihr euch natürlich freuen, aber vielleicht erst das Geld sicher wegpacken und dann anstoßen.
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0: In Balborn gibt es gerade 18 Grad, Schweix liegt bei 17 und Wiesbach meldet ebenfalls 18 Grad.
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3: Ich bin Babette Büchner. Nach der Sturzflut im Himalaya steigt die Zahl der Vermissten immer weiter. Nach offiziellen Angaben werden in Nepal und China nun mehr als 1300 Menschen gesucht. Auch viele Touristen sind nicht erreichbar, auch aus Deutschland.
4: Laut nepalesischen Angaben sollen 8 Deutsche unter den Vermissten sein. Wie es ihnen geht und wo sie sich befinden, ist völlig unklar. Laut den Behörden in Nepal sind eine ganze Reihe von Nationalitäten unter den Vermissten. Viele Menschen kommen aus Indien, es werden aber auch US-Amerikaner, Briten und Australier vermisst. Das Gebiet ist ja sehr beliebt bei Wanderern, aber auch bei Pilgern, die zu einem heiligen Berg nach Tibet wollen. Aus Peking, Johannes Neudecker.
3: Bundeskanzler Friedrich Merz hat heute zu einem kleinen EU-Gipfel zur Haushaltsplanung eingeladen. Im Kanzleramt treffen sich Staats- und Regierungschefs der Länder, die wie Deutschland den von der EU-Kommission vorgeschlagenen Finanzrahmen für 2028 bis 2034 deutlich verkleinern wollen. Dazu gehören die Niederlande, Dänemark, Österreich, Finnland, Belgien und Schweden. Es wird gerade viel über Social-Media-Verbote für Jugendliche diskutiert. Eine Umfrage der Technikerkrankenkasse unter 12- bis 17-Jährigen zeigt nun, 47% der Jugendlichen selbst ist für eine Altersgrenze.
5: Die Hälfte der Jugendlichen, die für eine Altersgrenze sind, plädiert im Schnitt für ein Verbot unter 14. In der Umfrage sagen auch 4 von 5 Jugendlichen, Social Media täte ihnen gut, 15% finden aber, die Nutzung tue ihnen nicht gut. Die meisten, über 70%, wollen mit Social Media einfach Spaß haben zum Zeitvertreib. Gut 60% nutzen es, um Kontakt mit Freunden zu halten, gut 40% holen sich Inspiration für Sport, Reisen oder Essen. Knapp 40% folgen dabei Influencern. Ronny Tochau, Nachrichtenredakteur.
3: Bis Sonntag wird es laut und bunt in den Kölner Messehallen. Ab heute dürfen hunderttausende Gaming-Fans kommen. Es ist der erste Publikumstag auf der Gamescom. Das Leitthema der weltgrößten Computerspiel- und Videospielmesse lautet in diesem Jahr: Games machen Lust auf Zukunft. Auch Bundespräsident Frank-Walter Steinmeier wird heute erwartet.
2: Und jetzt noch mehr Informationen aus unserer Region.
6: Mit Thorsten Subert. Schönen guten Morgen. Gelbe Bänder geben in Pirmasens wieder zahlreiche Obstbäume kostenlos zum Abernten frei. Außerdem in den Regionalnachrichten um 1:30. 2 Menschen bei Unfall auf regennasser L382 zwischen Balborn und Otterberg verletzt. Und 2 Brücken startet Bürgerumfrage zur Zukunft des Stadtbusverkehrs und sucht auch die Meinung von Nichtnutzern. Ausführliche Nachrichten aus der Region gibt's wieder um 1:30.
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0: Rund um Kaiserslautern, Pirmasens und 2 Brücken startet der Morgen noch bedeckt und eher frisch mit 16 bis 18 Grad. Im Tagesverlauf zieht es dann ordentlich an auf etwa 30 bis 32 Grad. Zwischendurch blitzt auch mal etwas Sonne durch. Am Abend bleibt's warm, ehe in der Nacht von Westen her erste leichte Schauer und örtlich sogar Gewitter auftauchen.
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7: Auf unseren Straßen sieht es aktuell ganz gut aus. Keine großen Probleme, keine großen Staus. Wir wünschen euch eine gute und sichere Fahrt.
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7: Blitze haben wir aktuell noch keine. Falls ihr unterwegs welche entdeckt, dann meldet sie uns wie immer an die 0631 75 00 4x die 7. Gute Fahrt.
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7: Es ist kurz nach 8 und ihr hört eure Antenne. Damit habt ihr schon mal alles richtig gemacht an diesem Donnerstagmorgen. Jetzt gibt's erstmal einen fantastischen Sound für euch auf die Ohren. Für alle, die gerade auf der Arbeit angekommen sind oder die vielleicht zu Hause noch ganz entspannt am Wach werden sind. Wir sind für euch mit am Start. Phil Collins, Dance into the Light an diesem Donnerstag, der doch heute wieder mal ein bisschen wärmer wird.
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0: Hier ist eure Antenne an diesem Donnerstagmorgen. Und es gibt ja manchmal so Sachen, ne? Da müssen wir jetzt einfach mal Hand aufs Herz legen. Es gibt einfach so Sachen, die sind eigentlich überhaupt nicht schlimm, die bringen aber einen komplett auf die Palme. Zum Beispiel, wenn jemand vor einem plötzlich mitten auf dem Gehweg stehen bleibt oder ihr wollt vielleicht an der Supermarktkasse nur ganz kurz bezahlen und vor euch wird erstmal noch nach dem letzten Cent im Portemonnaie nachgekramt. Ja, eigentlich Kleinigkeiten, aber in so einem Moment denkt man sich, warum macht mich das eigentlich so aggressiv? Deshalb möchte ich mit euch heute drüber sprechen, was sind eigentlich so völlig normale Alltagssachen, die euch unverhältnismäßig stark nerven? Vielleicht Sprachnachrichten über 5 Minuten, Leute, die ihren Einkaufswagen mitten im Gang stehen lassen oder dieses eine Auto vor euch, das bei erlaubten 50 konsequent 35 fährt. Schreibt uns, ich will's wissen, was euch völlig unnötigst auf die Nerven geht. 0631 75 00, 4 mal die 7, ich bin sehr gespannt.
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1: In Balborn gibt's gerade 18 Grad, Schweigs liegt bei 17 und Wiesbach meldet ebenfalls 18 Grad.
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4: Mit Thorsten Subert, schönen guten Morgen. Die Stadt Zweibrücken will ihren Nahverkehr neu aufstellen und fragt dafür jetzt die Bürgerinnen und Bürger nach ihrer Meinung. In einer zweiwöchigen Online-Umfrage geht es darum, was beim Stadtbusverkehr bereits gut läuft und wo Verbesserungen nötig sind. Mitmachen sollen ausdrücklich auch Menschen, die bislang kaum oder gar nicht mit dem Bus fahren. Ihre Rückmeldungen sollen in den neuen Nahverkehrsplan und damit in die künftige Gestaltung des Stadtbusangebots einfließen. Die Teilnahme dauert laut Stadt nur wenige Minuten. In Pirmasens dürfen Bürger wieder kostenlos Obst von besonders gekennzeichneten Bäumen ernten. Die Stadt beteiligt sich erneut an der Aktion Gelbes Band. Markierte Obstbäume auf kommunalen Streuobstwiesen sind damit für die Allgemeinheit freigegeben. Insgesamt verfügt Pirmasens über rund 450 Obstbäume auf etwa 4,5 Hektar Fläche. Auch private Grundstückseigentümer können ihre Bäume mit einem gelben Band kennzeichnen und so zur Ernte freigeben. Ziel der Aktion ist es, zu verhindern, dass Äpfel, Birnen, Nüsse und andere Früchte ungenutzt verderben. Bei einem Verkehrsunfall auf der L382 bei Otterberg sind vorgestern Nachmittag zwei Menschen verletzt worden. Eine 29-Jährige verlor laut Polizei bei Regen zwischen Balborn und Otterberg die Kontrolle über ihr Auto, geriet in den Gegenverkehr und stieß dort mit einem Jeep zusammen. Die Frau wurde vorsorglich ins Krankenhaus gebracht. Der 59-jährige Jeepfahrer konnte vor Ort versorgt werden. An beiden Fahrzeugen entstand ein Schaden von insgesamt rund 25.000 Euro. Gegen die 29-Jährige wird wegen fahrlässiger Körperverletzung ermittelt. Zum Sport. Der 1. FC Kaiserslautern hat kurz vor Ende der Transferphase noch einmal sein Mittelfeld verstärkt. Der 22-jährige Mario Sauer wechselt auf Leihbasis vom französischen Erstligisten FC Toulouse auf den Betzenberg. Der slowakische Nationalspieler kam in der vergangenen Saison auf 29 Einsätze für Toulouse und debütierte im März dieses Jahres für die A-Nationalmannschaft. Beim FCK soll Sauer vor allem als laufstarker Box-to-Box-Spieler zusätzliche Möglichkeiten im Offensivspiel bringen.
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1: Rund um Kaiserslautern, Pirmasens und Zweibrücken startet der Morgen noch bedeckt und eher frisch mit 16 bis 18 Grad. Im Tagesverlauf zieht es dann ordentlich an auf etwa 30 bis 32 Grad. Zwischendurch blitzt auch mal etwas Sonne durch. Am Abend bleibt's warm, ehe in der Nacht von Westen her erste leichte Schauer und örtlich sogar Gewitter auftauchen.
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0: Schon bei der Abzweigung Geiselberg, dort sind 70 erlaubt und dort steht ein Dreibein. Dankeschön fürs Melden. Und wir haben noch eine Verkehrskontrolle in der Theodor-Heuss-Straße. Achtung, dort wird kontrolliert, hat uns Nadine gemeldet und deswegen bitte ordentlich fahren. Und ansonsten, wenn ihr noch was entdeckt, melden an uns an die 0631 75 00 und 4x die 7.
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0: In Weilerbach gibt's gerade 20 Grad, Kröppen liegt bei 21 und Rosenkopf bei 19 Grad.
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3: Ich bin Babette Büchner. Die Sturzflut im Grenzgebiet zwischen Nepal und China hat eine Spur der Zerstörung hinterlassen. Mehr als 1300 Menschen werden inzwischen vermisst. Nach bisherigen Erkenntnissen besteht auch zu 8 deutschen Touristen kein Kontakt mehr. Was die Flutwelle ausgelöst hat, wird noch untersucht. Es gibt Vermutungen, eine Gletscherlawine könnte zunächst einen Fluss blockiert haben. Dadurch habe sich ein See gebildet, der dann über die Ufer getreten sei. Die Bundesregierung bereitet eine Steuer auf stark gezuckerte Getränke vor. Eine Umfrage für die deutsche Presseagentur zeigt nun, die Deutschen sind bei dem Thema gespalten. 43% sind dafür, 44% dagegen.
4: Eine Zuckersteuer kommt aber nicht auf Cola Zero und Co. Ein internes Papier aus Klingbeils Finanzministerium hatte für ordentlich Wirbel gesorgt. Darin wurde vorgeschlagen, neben Colas und Limonaden unter anderem auch auf Zero- und Light-Getränke, Biermischgetränke und Haferdrinks eine Steuer zu erheben. Was aber kommen soll, ist im nächsten Jahr die Steuer auf gezuckerte Getränke. Die Einnahmen sollen in die Krankenkassen fließen, damit die Beiträge stabil bleiben. Aus Berlin, Tine Klimach.
3: Wärmepumpe oder E-Auto? Immer mehr Menschen in Deutschland wollen privat in den Klimaschutz investieren. Laut einer aktuellen Erhebung der Förderbank KfW sind etwa 2/3 der Haushalte dazu bereit.
5: Mehr Wind- und Sonnenenergie, weg von Kohle, Öl und Gas. Für die allermeisten ist das wichtig oder sogar extrem wichtig. Und viele Millionen Haushalte in Deutschland haben auch schon ein E-Auto oder eine Solaranlage auf dem Dach. Das Problem, viele würden gern, können sich aber klimafreundliche Technologie nicht leisten. Das Fazit der Experten, Leute mit geringem Einkommen werden bei der Energiewende abgehängt. Claudia Wächter, Nachrichtenredaktion.
3: Die japanische Künstlerin Yayoi Kusama ist im Alter von 97 Jahren gestorben. Sie sei schon vor 2 Wochen in einem Krankenhaus in Tokio gestorben, teilte das Yayoi Kusama Museum mit. International bekannt wurde Kusama mit ihren Polkadots genannten bunten Punkten, mit denen sie Objekte oder Alltagsgegenstände oder ganze Räume gestaltete. Eine Ausstellung zum Werk der Künstlerin in Köln hatten sich bis Anfang des Monats mehr als 450.000 Menschen angesehen.
2: Und jetzt noch mehr Informationen aus unserer Region.
6: Mit Thorsten Subert, schönen guten Morgen. Gelbe Bänder geben in Pirmasens wieder zahlreiche Obstbäume kostenlos zum Abernten frei. Außerdem in den Regionalnachrichten um 1:30. 2 Menschen bei Unfall auf regennasser L382 zwischen Balborn und Otterberg verletzt. Und 2 Brücken startet Bürgerumfrage zur Zukunft des Stadtbusverkehrs und sucht auch die Meinung von Nichtnutzern. Ausführliche Nachrichten aus der Region gibt's wieder um 1:30.
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0: In und rund um Kaiserslautern, Pirmasens und 2 Brücken startet der Morgen noch grau und recht mild mit knapp 19 Grad. Später drücken die Temperaturen heute überall locker auf 30 bis 31 Grad hoch. Dazu bleibt es lange überwiegend bedeckt mit ein paar sonnigen Lücken. Erst Richtung Abend mischen sich einzelne Schauer und Gewitter mit rein.
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7: Auf den Straßen ist momentan alles in Ordnung, da kommt er gut durch. Wir wünschen euch eine gute und sichere.
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7: Blitzer haben wir und zwar auf der B270 Pirmasens Richtung Kaiserslautern. Bei der Abzweigung Geiselberg wird in der 70er-Zone geblitzt. Das hat uns Laura aus Geiselberg gemeldet. Und wir haben noch eine Polizeikontrolle, die steht in der Theodor-Heuss-Straße. Dort bitte ordentlich fahren natürlich. Macht ihr sowieso überall, aber dort ganz besonders drauf achten natürlich. Und wenn ihr noch was entdeckt, dann gerne melden an uns an die 0631 75 00 und 4x7.
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7: Es wird mal wieder Zeit für einen Frühstückstalk bei uns bei eurer Lieblingsantenne. Schön, dass ihr mit eingeschaltet habt und es gibt ein wunderbares Thema. Im Jahr der Jubiläen der Stadt Kaiserslautern gibt es ein weiteres Jubiläum, nämlich 130 Jahre Stadtentwässerung. Und deswegen findet auch am Wochenende, am Sonntag, der Tag der offenen Tür von 10 bis 17 Uhr statt. Der Vorstand der Stadtentwässerung, Jörg Zimmermann, ist hier bei mir im Studio. Mit dem wollen wir natürlich mal ein bisschen genauer sprechen. Was macht denn eigentlich so eine Stadtentwässerung und was passiert an so einem Tag der offenen Tür eigentlich? Warum solltet ihr unbedingt hingehen? All das erfahrt ihr jetzt gleich, also bleibt dran.
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1: Und damit einen wunderschönen guten Morgen an euch und einen wunderschönen guten Morgen an Jörg Zimmermann, meinen heutigen Gast bei unserem wunderbaren Frühstückstalk. Hallo?
2: Ja, hallo.
1: Herr Zimmermann, Sie sind der Vorstand der Stadtentwässerung Kaiserslautern und die feiert im Jahr der Jubiläen, muss ich ja jetzt sagen. 750 Jahre Kaiserslautern, 130 Jahre Stadtentwässerung. Das ist eine Hauszahl, ne? Eine Hausnummer, würde ich jetzt mal sagen.
2: Ja.
1: In so einem Jubiläumsjahr wird natürlich viel gefeiert. Es gibt einen Tag der offenen Tür. Darüber wollen wir natürlich gleich noch sprechen. Aber vielleicht für alle Menschen, die jetzt sich denken, Stadtentwässerung, habe ich schon mal gehört. Aber was macht denn die Stadtentwässerung eigentlich?
2: Ja, was machen wir eigentlich und wo findet man uns eigentlich? Wir sind ja im Norden von der Stadt Kaiserslautern mit unserer Kläranlage angesiedelt, wenn man Richtung Otterbach rausfährt, und liegen im Stadtteil Erzhütten-Wiesenthaler Hof, die im Übrigen dieses Jahr auch 300 Jahre feiern, also
1: stimmt,
2: noch
1: ja.
2: Ein Jubiläum. Ja, also Grund genug, im Norden der Stadt auch zu feiern. Und am Sonntag begehen wir natürlich jetzt unser Jubiläum. 1896 ging es schon los mit dem Thema Stadtentwässerung, damals eher auf den Gesundheitsschutz ausgerichtet, also Seuchenproblematik und diese ganzen Dinge. Und damit hat es dann angefangen, dass wir die Aufgabe bekommen haben, das Abwasser einzusammeln und gute hygienische Bedingungen herzustellen. Aber mittlerweile hat sich natürlich unser Aufgabengebiet über die Jahrzehnte, über 5, 6 Generationen von Menschen, die sich mit dem Thema beschäftigt haben, auch nochmal geändert.
1: Und erweitert wahrscheinlich dann, ne? Also es geht natürlich wahrscheinlich immer noch um die Themen Gesundheitsvorsorge und sowas, aber wahrscheinlich noch um viel mehr, oder?
2: Ja, genau. Das hat man nicht mehr so im Blick, ist aber eine wichtige Grundlage, warum es uns überhaupt gibt und deswegen sicherlich immer noch erwähnenswert. Aber ansonsten, als man angefangen hat, das Abwasser aus den Häusern, den Gewerbebetrieben etc. einzusammeln, hat man es zunächst mal abgeleitet und in Gewässer eingeleitet und hat dann gemerkt, dass das den Gewässern halt auch nicht gut tut. Deswegen ist über viele Jahrzehnte, und das ist es heute natürlich auch noch, der Gewässerschutz unser Hauptfokus gewesen. Das heißt, neben dem Einsammeln des Abwassers hat man dann irgendwann natürlich auch Kläranlagen gebaut, die über die Jahrzehnte auch immer erweitert und technisch erweitert wurden. Eine nächste, eine vierte Reinigungsstufe steht uns jetzt in den nächsten Jahren ins Haus, aber Gewässerschutz ist dann unser Hauptfokus in den letzten Jahrzehnten gewesen.
1: Also Umweltschutz ist so der Hauptfokus, aber auch Energie ist bei euch ein großes Thema, oder?
2: Genau, Energie ist bei uns ein großes Thema, Klimaschutz und Klimaanpassung. Zuerst mal unsere eigenen Hausaufgaben, also wir waren früher und manche Kläranlagen sind das immer noch, die größten Energieverbraucher einer Kommune.
1: Okay.
2: Und wir haben uns da vor, 20 Jahren schon auf den Weg gemacht und haben gesagt, so kann das nicht weitergehen, und haben versucht, uns so aufzustellen, dass wir möglichst keine Energie mehr von außen beziehen. Das ist unser Ziel sozusagen, und das haben wir in der Jahresbilanz sogar im Jahr 2016 schon erreicht.
1: Wow!
2: Das heißt, ja, die Kläranlage Kaiserslautern produziert aus Klärgasverstromungen und Photovoltaikanlagen seit diesem Tag im Jahr genauso viel Energie, wie die Kläranlage auch verbraucht.
1: Absoluter Wahnsinn. Und das könnt ihr euch alles jetzt am Wochenende anschauen beim Tag der offenen Tür und noch vieles mehr. Aber darüber wollen wir natürlich gleich erstmal ein bisschen genauer sprechen im nächsten Take. Bleibt dran.
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1: Unser wunderbarer Frühstückstalk mit wunderbaren Gästen. Jörg Zimmermann, der Vorstand der Stadtentwässerung Kaiserslautern, hier bei mir im Studio. Nochmal schönen guten Morgen.
2: Ja, hallo, guten Morgen.
1: Es wird gefeiert am Wochenende und zwar 130 Jahre Stadtentwässerung und das wird natürlich gebührend gefeiert mit dem Tag der offenen Tür. Was können wir denn jetzt alles erleben?
2: Ja, wir haben viele Stationen aufgebaut und vorbereitet, weil viele kennen uns ja nur in den letzten Jahren, indem sie entweder mit dem Auto Richtung Otterbach fahren oder über den beliebten Radweg direkt an unserer Kläranlage entlang. Und wenn man dann den Blick zur Seite richtet, da blubbert es, da tut es und macht.
1: Es sind so große Becken und sowas.
2: Große Becken, große Behälter, diese grauen Eier. Ja, genau. Also da kann man sich jetzt mal genau informieren, was da eigentlich passiert. Am Ende auch, wo die Gebühren bleiben, ja, was wir eigentlich mit dem Geld machen, was uns die Bürger jährlich anvertrauen. Und ja, das ist eigentlich jetzt Technik zum Anfassen. Man kann da wirklich mal nah rangehen, kann mit unseren Kollegen, Mitarbeitern an der Stelle mal sprechen. Die freuen sich auch unheimlich drauf. Ja, nicht nur im stillen Kämmerlein immer ihren Job zu tun, sondern den Leuten auch mal zu zeigen, was eigentlich bei uns alles dahinter steckt an Technik. Ja, und es gibt dabei auch viele Mitmachaktionen. Also nicht nur von der technischen Seite, sondern wir haben ja einen eigenen Baubetrieb mit Baggern. Also das Thema Bagger wird auch eifrig bespielt. Man kann also mit in einen Bagger, wenn die Kinder da mal Spaß dran haben und können mal gucken, wie da so ein Loch ausgehoben wird. Wir haben aber anbei auch so einen kleinen Baggerparcours mit Joystick und Fernbedienung. Also man kann das im Kleinen und im Großen zum Beispiel mitmachen und erleben. Bogenschießen haben wir zum Beispiel. Man kann mit einem Traktor rundfahren. Wir haben auch so einen sogenannten WC-Racer, also das ist sowas wie eine Mischung aus Boxauto und Kartrennen, auch sehr beliebt, ja, macht unheimlich Spaß tatsächlich.
1: Ja, wenn ich mir den Flyer so angucke, da sind so viele Programmpunkte drauf, da sollte man sich schon ein bisschen Zeit nehmen, oder?
2: Ja, genau, also wir öffnen schon morgens um 10 Uhr und haben bis 17 Uhr auch die Möglichkeit, sich das anzuschauen und freuen uns natürlich auf viele Gäste, die den Weg zu uns finden.
1: Absolut. Wir wollen gleich natürlich noch ein bisschen mehr drüber sprechen, über den Tag der offenen Tür, aber das machen wir gleich im nächsten Take. Bleibt dran.
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0: In Weilerbach gibt's gerade 20 Grad, Kröppen liegt bei 21 und Rosenkopf bei 19 Grad.
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3: Mit Thorsten Subert, schönen guten Morgen. Die Stadt Zweibrücken will ihren Nahverkehr neu aufstellen und fragt dafür jetzt die Bürgerinnen und Bürger nach ihrer Meinung. In einer zweiwöchigen Online-Umfrage geht es darum, was beim Stadtbusverkehr bereits gut läuft und wo Verbesserungen nötig sind. Mitmachen sollen ausdrücklich auch Menschen, die bislang kaum oder gar nicht mit dem Bus fahren. Ihre Rückmeldungen sollen in den neuen Nahverkehrsplan und damit in die künftige Gestaltung des Stadtbusangebots einfließen. Die Teilnahme dauert laut Stadt nur wenige Minuten. In Pirmasens dürfen Bürger wieder kostenlos Obst von besonders gekennzeichneten Bäumen ernten. Die Stadt beteiligt sich erneut an der Aktion Gelbes Band. Markierte Obstbäume auf kommunalen Streuobstwiesen sind damit für die Allgemeinheit freigegeben. Insgesamt verfügt Pirmasens über rund 450 Obstbäume auf etwa 4,5 Hektar Fläche. Auch private Grundstückseigentümer können ihre Bäume mit einem gelben Band kennzeichnen und so zur Ernte freigeben. Ziel der Aktion ist es, zu verhindern, dass Äpfel, Birnen, Nüsse und andere Früchte ungenutzt verderben. Bei einem Verkehrsunfall auf der L382 bei Otterberg sind vorgestern Nachmittag zwei Menschen verletzt worden. Eine 29-Jährige verlor laut Polizei bei Regen zwischen Balborn und Otterberg die Kontrolle über ihr Auto, geriet in den Gegenverkehr und stieß dort mit einem Jeep zusammen. Die Frau wurde vorsorglich ins Krankenhaus gebracht. Der 59-jährige Jeepfahrer konnte vor Ort versorgt werden. An beiden Fahrzeugen entstand ein Schaden von insgesamt rund 25.000 Euro. Gegen die 29-Jährige wird wegen fahrlässiger Körperverletzung ermittelt. Zum Sport. Der 1. FC Kaiserslautern hat kurz vor Ende der Transferphase noch einmal sein Mittelfeld verstärkt. Der 22-jährige Mario Sauer wechselt auf Leihbasis vom französischen Erstligisten FC Toulouse auf den Betzenberg. Der slowakische Nationalspieler kam in der vergangenen Saison auf 29 Einsätze für Toulouse und debütierte im März dieses Jahres für die A-Nationalmannschaft. Beim FCK soll Sauer vor allem als laufstarker Box-to-Box-Spieler zusätzliche Möglichkeiten im Offensivspiel bringen.
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0: In und rund um Kaiserslautern, Pirmasens und Zweibrücken startet der Morgen noch grau und recht mild mit knapp 19 Grad. Später drücken die Temperaturen heute überall locker auf 30 bis 31 Grad hoch. Dazu bleibt es lange überwiegend bedeckt mit ein paar sonnigen Lücken. Erst Richtung Abend mischen sich einzelne Schauer und Gewitter mit rein.
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4: Auf den Straßen ist momentan alles in Ordnung, da kommt er gut durch. Wir wünschen euch eine gute und sichere.
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4: Blitzer haben wir gerade gemeldet bekommen von der Laura aus Geiselberg. Und zwar steht der auf der B270 Pirmasens in Fahrtrichtung Kaiserslautern. Bei der Abzweigung Geiselberg, dort sind 70 erlaubt und dort steht ein Dreibein. Dankeschön fürs Melden. Und wir haben noch eine Verkehrskontrolle in der Theodor-Heuss-Straße. Achtung, dort wird kontrolliert, hat uns Nadine gemeldet und deswegen bitte ordentlich fahren. Und ansonsten, wenn ihr noch was entdeckt, melden an uns an die 0631 75 00 und 4x die 7.
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1: Und damit einen herzlichen guten Morgen an meinen wunderbaren Gast. Wir sprechen heute über die Stadtentwässerung. 130 Jahre Jubiläum wird gefeiert. Und Vorstand Jörg Zimmermann ist hier bei mir im Studio. Und wir wollen jetzt so ein bisschen natürlich auch über den Tag der offenen Tür weiterhin sprechen. Der ist jetzt am Sonntag bei euch. Aber auch, wer alles so mit dabei ist, denn zur Stadtentwässerung bei euch auf dem Gelände gehört mittlerweile auch die WVE. Was ist denn das jetzt genau?
2: Ja, seit einigen Jahren ist die WVE auch bei uns. Die Stadtentwässerung kümmert sich ja auch um Infrastrukturthemen, insbesondere um Abwasser. Aber wenn man das Thema weiterdenkt, dann ist man bei dem Thema Abwasser schnell bei Wasser. Dann ist man bei anderen Infrastrukturthemen, sodass sich das Thema bei uns im Hause etabliert hat. Und wir die WVE, das ist eine Tochter der Stadtwerke, auch bei uns im Haus haben. Mittlerweile sind wir zusammen 300 Mitarbeiter circa. Wow. Und ja, davon sind zum Beispiel 13 auch Azubis bei uns mittlerweile im Haus, die sich um die Themen kümmern. Also wir versuchen, Umwelt und Umwelttechnik in die Region zu bringen. Ja. Und das kann die Stadtentwässerung nicht alleine, sondern das Know-how geht natürlich auch mit der WVE ins Umland und an die Firmen bei uns in der Region.
1: Also so Begriffe wie Nachhaltigkeit ist ja auch ein großes Thema wahrscheinlich bei euch, ne?
2: Ja, genau. Also Abwasser und Energie, hatte ich ja eben schon erläutert, gehören bei uns mittlerweile ganz eng zusammen. Und diese Themen müssen wir natürlich auch bedienen und ja, der Umweltgedanke, Klimaanpassung, Klimaschutz steht bei uns auch im Vordergrund.
1: Und deswegen gibt es auch am Wochenende beim Tag der offenen Tür auch noch eine große Neueröffnung, eine neue Einweihung sozusagen, ne?
2: Genau. Wir sind ja klimaneutral, brauchen aber doch aufgrund der Schwankungen, die sich immer wieder einstellen, doch noch Energiebezug von außen. Und das kann man natürlich besser machen, wenn man Speicher zwischendrin hat. Mhm. Und wir produzieren ja mit Klärgas einen guten Energieträger. Und um den besser speichern und zur richtigen Zeit auch zur Verfügung stellen zu können, müssen wir unseren Gasspeicher erweitern. Das können wir jetzt auch machen. Die Voraussetzungen sind geschaffen. Die offizielle Inbetriebnahme ist am Sonntag um 11 Uhr.
1: Okay.
2: Wirtschaftsminister Ebling wird auch dabei sein. Super. Und uns dabei unterstützen. Ja, das Land hat sich immerhin mit 1 Million Euro an diesem Projekt beteiligt, um das Thema voranzubringen.
1: Das ist ein Zeichen, würde ich jetzt mal sagen.
2: Genau, man hat also erkannt, dass wir da schon eine wesentliche Rolle auch spielen, dass wir Treiber beim Thema Klimaschutz sind und Klimaanpassung. Und da gibt es ja im Übrigen auch noch mal viele andere Themen wie Schließen von Wasserkreisläufen und das klassische Entwässerungsthema hat sich ja auch mittlerweile entwickelt und wir versuchen natürlich auch Themen wie Regenwasserbewirtschaftung, Wasserkreisläufe vor Ort zu schließen und so weiter voranzubringen.
1: Super. Azubis haben Sie noch erwähnt. Da gibt es schon einige, aber es können noch mehr werden, oder?
2: Ja, wir suchen natürlich immer gute Leute, Azubis, und zwar über die ganze Bandbreite, natürlich mit einem gewissen Schwerpunkt in den technischen Berufen. Derzeit haben wir 13 Auszubildende und dual studierende Bauingenieure, Bauingenieurinnen.

0: Umwelttechnologie ist bei uns der große Schwerpunkt. Mhm. Da gibt es aber Ausprägungen in dem Bereich Abwasserbewirtschaftung, aber auch Umwelttechnologie für Wasserversorgung oder die Spezialisten für die Netze. Das sind die Umwelttechnologen für Rohrleitungsnetze und Industrieanlagen. Die werden bei uns ausgebildet.
1: Super. Sehr, sehr gut. Und natürlich könnt ihr euch am Sonntag ein bisschen informieren oder echt mal schauen, ob das was für euch wäre, ne? Wir wollen natürlich gleich noch mehr über den Tag der offenen Tür sprechen, aber das machen wir gleich im nächsten Take. Bleibt dran.
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1: Und damit leider schon zum letzten Mal einen wunderschönen guten Morgen an Jörg Zimmermann, den Vorstand von der Stadtentwässerung Kaiserslautern. Hallo.
2: Hallo.
1: Ihr feiert 130 Jahre Stadtentwässerung und das muss natürlich ordentlich gefeiert werden mit einem Tag der offenen Tür. Wir haben schon sehr viel drüber gesprochen. Der findet von 10 bis 17 Uhr am Sonntag statt. Und man kann sich natürlich alles mal anschauen, was die Stadtentwässerung so macht. Aber ich denke mal so unterhaltungsmäßig und fürs leibliche Wohl ist bestimmt auch gesorgt, oder?
2: Ja, über die Unterhaltung und die Mitmachprogramme haben wir schon gesprochen, aber es ist natürlich auch für das leibliche Wohl gesorgt. Wir werden in unserem Innenhof ein großes Festzelt haben und aufgebaut haben mit einer schönen Bühne. Vormittags, wie gesagt, unser Programm mit Weißwurst und Blasmusik.
1: Super.
2: Ja, von Hochspeyer werden wir dann eine entsprechende Kapelle am Vormittag haben und die werden uns da ganz schön begleiten in den Mittag. Und Nachmittag wird die Musikbühne dann bespielt. Vom Rock bis Schlager wird für jeden was dabei sein. Und fürs leibliche Wohl natürlich auch. Wir haben Forellenschneider, Bollburger, Pizza-Angebot, verschiedene Dinge. Also da, glaube ich, ist man gut versorgt und gut aufgehoben bei uns.
1: Sehr,
2: das Wetter scheint
1: ja
2: auch
1: gut
2: zu passen. 25
1: ja.
2: Grad am Sonntag. Hervorragend.
1: Sieht perfekt aus, würde ich jetzt mal sagen. Jetzt ist natürlich die große Frage, man muss noch irgendwie hinfinden. Ne? Wie geht das am besten? Weil da habt ihr euch auch was überlegt.
2: Ja, genau. Also am besten ist natürlich, wenn die Leute mit dem Fahrrad kommen. Wir liegen ja am Barbarossa Radweg Richtung Otterbach raus. Da kennen uns die meisten ja auch her. Das ist natürlich die beste Alternative. Wir haben aber an unserem Verwaltungsgebäude auch einige Parkplätze. Das sollte auch kein Problem sein, wenn der eine oder andere mit dem Auto kommen möchte oder muss. Und ansonsten, um sich auf dem Gelände zu bewegen, ist das natürlich bei uns auch gut eingerichtet. Also wir haben Traktorenrundfahrten mit Wägen hinten dran. Wer den ganzen Weg nicht zu Fuß schafft auf unserem Gelände, der kann gerne auf die Traktoren aufsteigen und sich einmal durchs Gelände fahren lassen, auch kein Problem. Ansonsten sind wir auch aus der Innenstadt aus hervorragend angebunden.
1: Okay.
2: Ab 10 Uhr bis 17 Uhr fährt die SWK mit Sonderbussen von der Fruchthalle zur Kläranlage zum Tag der offenen Tür und auch wieder zurück.
1: Und ansonsten findet man euch aber auch natürlich auch im Internet und auf allen möglichen Social Medias.
2: Genau, unsere Homepage, da gibt es auch den aktuellen Flyer, wo man sich das vorab mal angucken kann, was wir an Programm haben, welche Stationen wir anbieten und ansonsten, ja, Instagram, Facebook, gerne mal draufschauen, da gibt es viele Informationen, was
1: super
2: bei uns so los ist.
1: Dann vielen, vielen Dank, dass heute da warst.
2: Ja, gerne, dass wir da sein durften.
1: Und ich wünsche euch einen wunderbaren Tag der offenen Tür jetzt am Sonntag.
2: Ja, dankeschön.
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0: In Hirschhorn und Althornbach gibt's gerade 22 Grad. Schweix liegt bei 22 Grad.
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3: Ich bin Babit Büchner. Nach der Sturzflut im Grenzgebiet zwischen Nepal und China werden inzwischen mehr als 1300 Menschen vermisst, darunter viele Urlauber. Nach bisherigen Erkenntnissen besteht auch zu 8 deutschen Touristen kein Kontakt mehr.
4: Die Bilder der Flutkatastrophe sind dramatisch. Braune Sturzbäche aus Geröll reißen ganze Brücken weg und lassen Ortschaften im Schlamm versinken. Die Helfer kommen in dem entlegenen Gebiet deshalb nur schwer voran. Chinas Staatsfernsehen berichtete von einer 1,5 Meter dicken Schlammwand, die den Helfern den Weg zu einem überspülten Grenzposten in Tibet erschwert. Wie es zu der Katastrophe kam, ist noch unklar. Vermutet wird bislang ein Gletschersturz als Auslöser. Aus Peking, Johannes Neudecker.
3: Das Robert-Koch-Institut schätzt, dass in diesem Jahr bis Mitte August etwa 15.800 Menschen in Deutschland durch Hitze gestorben sind. Meist sei die Todesursache dabei eine Kombination aus Hitze und bereits bestehenden Vorerkrankungen gewesen.
5: Erschreckende Zahlen, die Statistik hergibt. Die tatsächliche Zahl der Hitzetoten, die könnte noch viel höher liegen, sagen die Experten. Betroffen sind vor allem alte Menschen, also die über 85-Jährigen. Und das vor allem im Saarland und in Rheinland-Pfalz, gemessen an der Bevölkerung. Auch die Bundesregierung, die hat gestern die Folgen von Dürre und Extremtemperaturen beraten. Mehr Geld für den Hitzeschutz soll es aber nicht geben. Claudia Wächter, Nachrichtenredaktion.
3: Im zweiten Quartal hatten Arbeitnehmer wieder mehr Geld in der Tasche. Die Löhne in Deutschland sind weiter schneller gestiegen als die Verbraucherpreise. Das hat das Statistische Bundesamt errechnet. Im Vergleich zum Vorjahr hatten Arbeitnehmer demnach 1,5% mehr zur Verfügung. Ein besonders großes Plus gab es bei den Löhnen in der Landwirtschaft, Energieversorgung und in der Finanzbranche. Unterdurchschnittlich fiel die Lohnsteigerung dagegen unter anderem in den Bereichen Erziehung und bei Freiberuflern aus. Es war nur ein Test für die anstehende EM, aber hat den deutschen Volleyballern einen Weltrekord beschert. In einem Spiel gegen Italien hat die deutsche Nationalmannschaft den ersten Satz nach spektakulären 89 Minuten gewonnen. So lange hat noch kein Satz in einem offiziellen Volleyball-Länderspiel gedauert. Insgesamt werten beide Teams dabei 43 Setzbälle ab.
2: Und jetzt noch mehr Informationen aus unserer Region.
6: Mit Thorsten Subert, schönen guten Tag. Gelbe Bänder geben in Pirmasens wieder zahlreiche Obstbäume kostenlos zum Abernten frei. Außerdem in den Regionalnachrichten um 1:30. 2 Menschen bei Unfall auf regennasser L382 zwischen Balborn und Otterberg verletzt. Und Zweibrücken startet Bürgerumfrage zur Zukunft des Stadtbusverkehrs und sucht auch die Meinung von Nichtnutzern. Ausführliche Nachrichten aus der Region gibt's wieder um 1:30.
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0: Rund um Kaiserslautern, Pirmasens und Zweibrücken startet der Morgen freundlich bis heiter bei gut 21 Grad. Im Tagesverlauf wird's dann immer wärmer und richtig sommerlich mit Spitzen um 30 bis 31 Grad. Dazu mischen sich erstmal nur ein paar Wolken unter die Sonne, bevor es später in der Nacht teils gewittrig und unruhiger wird.
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7: Auf unseren Straßen sieht es aktuell ganz gut aus. Keine großen Probleme, keine großen Staus. Wir wünschen euch eine gute und sichere Fahrt.
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8: Blitzer haben wir und zwar auf der B270 Pirmasens Richtung Kaiserslautern. Bei der Abzweigung Geiselberg wird in der 70er-Zone geblitzt. Das hat uns Laura aus Geiselberg gemeldet. Und wir haben noch eine Polizeikontrolle, die steht in der Theodor-Heuss-Straße. Dort bitte ordentlich fahren natürlich. Macht ihr sowieso überall, aber dort ganz besonders drauf achten natürlich. Und wenn ihr noch was entdeckt, dann gerne melden an uns an die 0631 7500 und 4x7.
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8: Kurz nach 10, hier ist eure Antenne. Schön, dass auch ihr mit dabei seid. Wir starten in die nächste Stunde rein. Fantastischer Sound haben wir noch mit dazu für euch. jetzt in Richtung Weg zur Mittagspause mit Modern Talking und Brother Louis fangen wir erstmal an. Guten Morgen.
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0: Hier ist eure Antenne an diesem Donnerstag und Donnerstag ist ein Tag, um mal ins Kino zu schauen. Was läuft eigentlich gerade in unseren wunderbaren Kinosälen? Das hören wir uns gemeinsam an.
1: In der UCI-Kinowelt in Kaiserslautern geht es heute Abend in eine Welt, in der fast alles, was wir kennen, verschwunden ist. In Das Ende der Sterne hat eine verheerende Pandemie einen Großteil der Menschheit ausgelöscht. Hick lebt zurückgezogen in einem verlassenen Flugzeughangar in Colorado, zusammen mit seinem Hund und einem ehemaligen Marine, der vor allem eins kann: überleben. Als Hick mit seiner alten Cessna plötzlich ein rätselhaftes Funksignal empfängt, wird aus einem sicheren, aber einsamen Leben eine gefährliche Suche nach anderen Menschen. Das Ende der Sterne läuft heute Abend um 19.40 Uhr in der UCI-Kinowelt in Kaiserslautern. Im Valhalla Kinocenter in Pirmasens wird es heute Abend deutlich leichter, aber trotzdem ziemlich verrückt. In One Night Only gilt in einem alternativen New York eine absurde Regel. Für Singles ist Nähe nur an einem einzigen Tag im Jahr erlaubt. Genau an diesem Abend treffen Owen, der gerade verlassen wurde, und Ellie, die eigentlich noch an die große Liebe glaubt, immer wieder aufeinander. Während um sie herum die ganze Stadt im Ausnahmezustand ist, merken die beiden, vielleicht geht es bei dieser Nacht nicht nur um einen kurzen Moment, sondern um etwas, das länger bleiben könnte. One Night Only läuft heute um 20 Uhr im Valhalla Kinocenter in Pirmasens. Und im Cinema Europa in Zweibrücken wird es heute Abend handfest. In Mutiny sieht Cole Reed mit an, wie sein milliardenschwerer Boss ermordet wird und plötzlich steht er selbst als Täter da. Um seinen Namen reinzuwaschen und die wahren Hintermänner zu finden, landet er auf einem Frachtschiff. Dort wird aus der Flucht ein Rachefeldzug auf hoher See, bei dem Cole schnell merkt, hinter dem Mord steckt mehr als nur ein einzelnes Verbrechen. Mutiny läuft heute um 20.15 Uhr im Cinema Europa in Zweibrücken. Und egal für welchen Film ihr euch entscheidet, wir wünschen euch ganz viel Spaß im Kino.
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1: In Hirschhorn und Althornbach gibt's gerade 22 Grad. Schweigs liegt bei 22 Grad.
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3: Mit Thorsten Subert, schönen guten Tag. Die Stadt Zweibrücken will ihren Nahverkehr neu aufstellen und fragt dafür jetzt die Bürgerinnen und Bürger nach ihrer Meinung. In einer zweiwöchigen Online-Umfrage geht es darum, was beim Stadtbusverkehr bereits gut läuft und wo Verbesserungen nötig sind. Mitmachen sollen ausdrücklich auch Menschen, die bislang kaum oder gar nicht mit dem Bus fahren. Ihre Rückmeldungen sollen in den neuen Nahverkehrsplan und damit in die künftige Gestaltung des Stadtbusangebots einfließen. Die Teilnahme dauert laut Stadt nur wenige Minuten. In Pirmasens dürfen Bürger wieder kostenlos Obst von besonders gekennzeichneten Bäumen ernten. Die Stadt beteiligt sich erneut an der Aktion Gelbes Band. Markierte Obstbäume auf kommunalen Streuobstwiesen sind damit für die Allgemeinheit freigegeben. Insgesamt verfügt Pirmasens über rund 450 Obstbäume auf etwa 4,5 Hektar Fläche. Auch private Grundstückseigentümer können ihre Bäume mit einem gelben Band kennzeichnen und so zur Ernte freigeben. Ziel der Aktion ist es, zu verhindern, dass Äpfel, Birnen, Nüsse und andere Früchte ungenutzt verderben. Bei einem Verkehrsunfall auf der L382 bei Otterberg sind vorgestern Nachmittag zwei Menschen verletzt worden. Eine 29-Jährige verlor laut Polizei bei Regen zwischen Balborn und Otterberg die Kontrolle über ihr Auto, geriet in den Gegenverkehr und stieß dort mit einem Jeep zusammen. Die Frau wurde vorsorglich ins Krankenhaus gebracht. Der 59-jährige Jeep-Fahrer konnte vor Ort versorgt werden. An beiden Fahrzeugen entstand ein Schaden von insgesamt rund 25.000 Euro. Gegen die 29-Jährige wird wegen fahrlässiger Körperverletzung ermittelt. Zum Sport. Der 1. FC Kaiserslautern hat kurz vor Ende der Transferphase noch einmal sein Mittelfeld verstärkt. Der 22-jährige Mario Sauer wechselt auf Leihbasis vom französischen Erstligisten FC Toulouse auf den Betzenberg. Der slowakische Nationalspieler kam in der vergangenen Saison auf 29 Einsätze für Toulouse und debütierte im März dieses Jahres für die A-Nationalmannschaft. Beim FCK soll Sauer vor allem als laufstarker Box-to-Box-Spieler zusätzliche Möglichkeiten im Offensivspiel bringen.
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1: Rund um Kaiserslautern, Pirmasens und Zweibrücken startet der Morgen freundlich bis heiter bei gut 21 Grad. Im Tagesverlauf wird es dann immer wärmer und richtig sommerlich, mit Spitzen um 30 bis 31 Grad. Dazu mischen sich erstmal nur ein paar Wolken unter die Sonne, bevor es später in der Nacht teils gewittrig und unruhiger wird.
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5: Derzeit nichts los auf den Straßen. Wir wünschen euch eine gute Fahrt.
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6: Blitzer haben wir gerade gemeldet bekommen von der Laura aus Geiselberg. Und zwar steht der auf der B270 Pirmasens in Fahrtrichtung Kaiserslautern. Bei der Abzweigung Geiselberg, dort sind 70 erlaubt und dort steht ein Dreibein. Dankeschön fürs Melden. Und wir haben noch eine Verkehrskontrolle in der Theodor-Heuss-Straße. Achtung, dort wird kontrolliert, hat uns Nadine gemeldet und deswegen bitte ordentlich fahren. Und ansonsten, wenn ihr noch was entdeckt, melden an uns an die 0631 75 00 und 4x die 7.
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0: Otterbach gibt's gerade 24 Grad, Tröben meldet 25 und in Rosenkopf liegen wir bei 23 Grad.
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3: Ich bin Babit Büchner. Nach der heftigen Sturzflut in der Grenzregion zwischen Nepal und Tibet werden inzwischen mehr als 1300 Menschen vermisst. Darunter sind auch deutsche Urlauber.
4: Langsam wird das Ausmaß der Flutkatastrophe immer sichtbarer. Helfer ziehen von Schlamm überzogene Überlebende aus Häusern und dringen immer weiter in das Katastrophengebiet vor. Immer wieder werden weitere Leichen geborgen, die teils viele Kilometer weit davongespült wurden. Nepals Tourismusorganisation veröffentlichte mittlerweile eine Liste der vermissten Reisenden. Neben 8 Deutschen wird dort auch eine Person aus der Schweiz gelistet, sowie Dutzende US-Amerikaner, Ukrainer und Briten. Die meisten Vermissten kommen aus Indien. Aus Peking, Johannes Neudecker.
3: Die Schwarzgruppe, bekannt für Lidl und Kaufland, baut ein riesiges Rechenzentrum in Mecklenburg-Vorpommern. In der Nähe von Rostock will das Unternehmen mehr als 5,5 Milliarden Euro für den Bau investieren. Geplant sei der Aufbau eines Rechenzentrums mit einer Kapazität von 240 Megawatt bis 2033, teilte das Unternehmen mit. Ausschlaggebend für den Standort ist demnach die dort verfügbare Energie durch Windkraft. Die Löhne in Deutschland steigen weiterhin schneller als die Verbraucherpreise. 1,5% mehr als ein Jahr zuvor hatten Arbeitnehmer im zweiten Quartal zur Verfügung, hat das Statistische Bundesamt errechnet.
5: Benzin, Öl und Lebensmittel werden teurer, trotzdem haben die Menschen mit Arbeit im Schnitt mehr Geld in der Tasche. Das ist nicht nur für die Beschäftigten eine gute Nachricht, sondern auch für die Wirtschaft. Denn die Menschen können, wenn sie nicht sparen, mehr Geld ausgeben. Geringverdiener profitieren aktuell vom höheren Mindestlohn. Der liegt seit Jahresbeginn bei 13,90 Euro die Stunde. Dazu ist in mehreren Bereichen der Lohn überdurchschnittlich gestiegen. Zum Beispiel in der Landwirtschaft, dem Energiesektor und der Finanzbranche. Thomas Bremser, Nachrichtenredaktion.
3: In diesem Jahr sind in Deutschland nach Schätzungen des Robert-Koch-Instituts bis Mitte August etwa 15.800 Menschen durch Hitze gestorben. Rund 9.600 Hitzetote habe es allein während der extremen Hitze Ende Juni gegeben, teilte das Institut in seinem aktuellen Wochenbericht mit. Laut RKI sterben die Betroffenen in den meisten Fällen an einer Kombination aus Hitze und bereits bestehenden Vorerkrankungen.
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6: Mit Thorsten Subert, schönen guten Tag. Gelbe Bänder geben in Pirmasens wieder zahlreiche Obstbäume kostenlos zum Abernten frei. Außerdem in den Regionalnachrichten um 1:30. 2 Menschen bei Unfall auf Regennasser L382 zwischen Balborn und Otterberg verletzt. Und Zweibrücken startet Bürgerumfrage zur Zukunft des Stadtbusverkehrs und sucht auch die Meinung von Nichtnutzern. Ausführliche Nachrichten aus der Region gibt's wieder um 1:30.
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0: Rund um Kaiserslautern, Pirmasens und Zweibrücken zeigt sich der Vormittag noch freundlich bis wolkig bei 23 bis 25 Grad. Im Laufe des Tages zieht es teils ordentlich auf 26 bis 32 Grad hoch. Am wärmsten wird's in und um Kaiserslautern. Dazu mischen sich vor allem Richtung Zweibrücken und später auch in den anderen Ecken ein paar Schauer und einzelne Gewitter dazu.
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7: Auf unseren Straßen sieht es aktuell ganz gut aus. Keine großen Probleme, keine großen Staus. Wir wünschen euch eine gute und sichere Fahrt.
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8: Achtung, Polizeikontrolle, und zwar in der Theodor-Heuss-Straße. Das hat uns Nadine gemeldet, da wird kontrolliert, deswegen wird er ordentlich fahren. Ich weiß, macht er sowieso, aber da nochmal ganz besonders drauf achten. Ansonsten, wenn ihr noch was entdeckt, Blitzer, Staus oder sonstiges, dann gerne her damit. An die 0631 75 00 4x die 7.
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8: Es ist kurz nach 11 und ihr hört natürlich die Antenne schon mal alles richtig gemacht an diesem Donnerstagvormittag. Jetzt geht's in großen Schritten in Richtung Mittagspause für die meisten. Mr. Big mit Wild World haben wir auch noch mit am Start. James Arthur und Blindside hilft euch vielleicht auch noch ein bisschen bei der zweiten, dritten oder vierten Tasse Kaffee im Büro. Naja, je nachdem, was ihr gerade tut, wir sind für euch mit dabei.
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0: Wie sicher fühlt ihr euch in Kaiserslautern? Genau das wollte die Stadt in einer Online-Umfrage im Frühjahr wissen. Rund 2400 Menschen haben mitgemacht und gerade beim Sicherheitsgefühl fallen die Ergebnisse richtig deutlich aus. Vorgestern wurden die Ergebnisse erstmals im Rathaus in Kaiserslautern vorgestellt. Bürgermeister Manfred Schulz.
1: Ich habe keine negative Haltung, es war nicht repräsentativ. Wir haben aber auch in der Vergangenheit oft erlebt, dass es bei der Bevölkerung nicht gut angekommen ist, wenn wir die Zahlen irgendwie etwas relativieren oder in Frage gestellt haben. Es waren immerhin 2400 Teilnehmer. Das ist schon eine recht hohe Zahl. Und diese Menschen wollten uns ja anscheinend etwas mitteilen. Es gab sehr viele, auch in den Freifeldtexten, Bewertungen und Aussagen. Und ich glaube, wir sind gut beraten, das ernst zu nehmen.
0: Auch wenn die Umfrage nicht repräsentativ ist, will die Stadt die Rückmeldungen ernst nehmen. Interessant ist vor allem der Vergleich mit den tatsächlichen Kriminalitätszahlen. Denn Polizeipräsident Michael Kästner sieht Kaiserslautern weiterhin als sichere Stadt.
2: Kein gutes Bild, das uns gezeichnet wird, weil ich der Meinung bin, dass Kaiserslautern eine sichere Stadt ist. Und da berufe ich mich auf die objektive Kriminalitätslage, das, was die polizeiliche Kriminalstatistik ausweist, sind wir eine Stadt mit einer sehr hohen Aufklärungsquote. Wir sind in einer Stadt unterwegs mit zurückgehenden Fallzahlen. Und dann habe ich die Schere, die letztendlich klafft. Auf der einen Seite diese Kriminalitätslage, die ich Ihnen eben beschrieben habe, dass die eigentlich ein gutes Bild zeigt für die Großstadt Kaiserslautern, auf der anderen Seite das Gefühl, dass die Bevölkerung hat. Und da sehe ich doch etliche Ansätze, auch in der Studie, wo wir einen stärkeren Fokus drauf legen müssen.
0: Die Befragung ist Teil des landesgeförderten Projekts InSiCo. Jetzt, wo die erste Umfrage ausgewertet ist, stellt sich aber die Frage, ja, wie geht es denn jetzt weiter? Dazu nochmal Bürgermeister Manfred Schulz.
1: Ja, wir werden die Ergebnisse analysieren und auswerten. Und das beauftragte Institut wird wahrscheinlich im November uns das erste Ergebnis einer qualitativen Analyse vorstellen. Und dann werden wir im Rahmen der Initiative Sicheres Kaiserslautern weitere Maßnahmen beraten. Ich hoffe, dass wir noch bis Ende dieses Jahres vielleicht zu ersten Ergebnissen kommen werden.
0: Welche Maßnahmen daraus konkret entstehen, ist also noch offen. Klar ist aber auch schon jetzt, nicht nur Kriminalität spielt beim Sicherheitsgefühl eine Rolle, auch Sauberkeit, das Stadtbild und die Frage, ob man sich an bestimmten Orten gerne aufhält, sollen bei der weiteren Auswertung eine Rolle spielen.
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0: Otterbach gibt's gerade 24 Grad, Tröben meldet 25 und in Rosenkopf liegen wir bei 23 Grad.
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2: Mit Thorsten Subert, schönen guten Tag. Die Stadt Zweibrücken will ihren Nahverkehr neu aufstellen und fragt dafür jetzt die Bürgerinnen und Bürger nach ihrer Meinung. In einer zweiwöchigen Online-Umfrage geht es darum, was beim Stadtbusverkehr bereits gut läuft und wo Verbesserungen nötig sind. Mitmachen sollen ausdrücklich auch Menschen, die bislang kaum oder gar nicht mit dem Bus fahren. Ihre Rückmeldungen sollen in den neuen Nahverkehrsplan und damit in die künftige Gestaltung des Stadtbusangebots einfließen. Die Teilnahme dauert laut Stadt nur wenige Minuten. In Pirmasens dürfen Bürger wieder kostenlos Obst von besonders gekennzeichneten Bäumen ernten. Die Stadt beteiligt sich erneut an der Aktion Gelbes Band. Markierte Obstbäume auf kommunalen Streuobstwiesen sind damit für die Allgemeinheit freigegeben. Insgesamt verfügt Pirmasens über rund 450 Obstbäume auf etwa 4,5 Hektar Fläche. Auch private Grundstückseigentümer können ihre Bäume mit einem gelben Band kennzeichnen und so zur Ernte freigeben. Ziel der Aktion ist es, zu verhindern, dass Äpfel, Birnen, Nüsse und andere Früchte ungenutzt verderben. Bei einem Verkehrsunfall auf der L382 bei Otterberg sind vorgestern Nachmittag zwei Menschen verletzt worden. Eine 29-Jährige verlor laut Polizei bei Regen zwischen Balborn und Otterberg die Kontrolle über ihr Auto, geriet in den Gegenverkehr und stieß dort mit einem Jeep zusammen. Die Frau wurde vorsorglich ins Krankenhaus gebracht. Der 59-jährige Jeep-Fahrer konnte vor Ort versorgt werden. An beiden Fahrzeugen entstand ein Schaden von insgesamt rund 25.000 Euro. Gegen die 29-Jährige wird wegen fahrlässiger Körperverletzung ermittelt. Zum Sport. Der 1. FC Kaiserslautern hat kurz vor Ende der Transferphase noch einmal sein Mittelfeld verstärkt. Der 22-jährige Mario Sauer wechselt auf Leihbasis vom französischen Erstligisten FC Toulouse auf den Betzenberg. Der slowakische Nationalspieler kam in der vergangenen Saison auf 29 Einsätze für Toulouse und debütierte im März dieses Jahres für die A-Nationalmannschaft. Beim FCK soll Sauer vor allem als laufstarker Box-to-Box-Spieler zusätzliche Möglichkeiten im Offensivspiel bringen.
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0: Rund um Kaiserslautern, Pirmasens und Zweibrücken zeigt sich der Vormittag noch freundlich bis wolkig bei 23 bis 25 Grad. Im Laufe des Tages zieht es teils ordentlich auf 26 bis 32 Grad hoch. Am wärmsten wird's in und um Kaiserslautern. Dazu mischen sich vor allem Richtung Zweibrücken und später auch in den anderen Ecken ein paar Schauer und einzelne Gewitter dazu.
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4: Derzeit nichts los auf den Straßen. Wir wünschen euch eine gute Fahrt.
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4: Blitzer haben wir gerade gemeldet bekommen von der Laura aus Geiselberg. Und zwar steht der auf der B270 Pirmasens in Fahrtrichtung Kaiserslautern. Bei der Abzweigung Geiselberg, dort sind 70 erlaubt und dort steht ein Dreibein. Dankeschön fürs Melden. Und wir haben noch eine Verkehrskontrolle in der Theodor-Heuss-Straße. Achtung, dort wird kontrolliert, hat uns Nadine gemeldet und deswegen bitte ordentlich fahren. Und ansonsten, wenn ihr noch was entdeckt, melden an uns an die 0631 75 00 und 4x die 7.
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0: Und antworten eure Fragen in Warum ist das so? Die heutige Frage kommt von André aus Weilerbach. Der wollte gerne mal wissen, warum ist jemand eigentlich auf dem Holzweg? Die Antwort gibt's jetzt.
1: Ich hab gar nichts verstanden.
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0: Der Holzweg kommt, wie man vielleicht wirklich vermuten könnte, aus dem Wald. Früher gab es nämlich sogenannte Holzwege. Das waren Wege, die vor allem dazu dienten, geschlagenes Holz aus dem Wald abzutransportieren. Und das Entscheidende hierbei war, die Wege führten oft nicht zu einem Dorf oder zum nächsten Ort, sondern einfach irgendwo, mitten im Wald, zum Beispiel eben an die Stelle, wo das Holz geschlagen wurde. Wer so einen Weg genommen hat und dachte, er kommt damit irgendwo hin, lag also ziemlich daneben. Und genau daraus hat sich die Redewendung entwickelt. Wer auf dem Holzweg ist, verfolgt die falsche Spur oder liegt mit seiner Vermutung eben falsch.
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0: Eisenborn und Bottenbach liegen gerade bei 26 Grad, Dellfeld meldet 24 Grad.
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3: Ich bin Babette Büchner. Das Ausmaß der Katastrophe nach der heftigen Sturzflut in der Grenzregion zwischen Nepal und Tibet wird nur langsam klarer. Mehr als 1300 Menschen werden inzwischen vermisst, darunter viele Urlauber. Auch zu 8 deutschen Touristen besteht kein Kontakt mehr. Retter kämpfen gegen Schlamm und Geröll. 160 Todesfälle wurden bislang offiziell bestätigt. Die nepalesische Armee hat bereits hunderte Menschen aus dem betroffenen Gebiet ausgeflogen. Die Schwarzgruppe, bekannt für Lidl und Kaufland, baut ein riesiges Rechenzentrum in Mecklenburg-Vorpommern. In der Nähe von Rostock will das Unternehmen dafür mehr als 5,5 Milliarden Euro investieren.
4: Grüne Energie war ausschlaggebend für den Standort, besser gesagt die Windkraftanlagen in Mecklenburg-Vorpommern. Solche Mega-Rechenzentren verbrauchen nämlich Unmengen an Strom. Zum Start will das Unternehmen erst einmal eigene Daten verarbeiten. Geplant sind aber auch Cloud-Dienste und Cybersicherheit, um unabhängiger zu werden von großen Tech-Firmen aus den USA. Aufschwung Ost, also mit Windkraft. Viele Leute sind da noch skeptisch. Claudia Wächter, Nachrichtenredaktion.
3: Die Löhne in Deutschland steigen weiterhin schneller als die Verbraucherpreise. 1,5% mehr als ein Jahr zuvor hatten Arbeitnehmer im zweiten Quartal zur Verfügung, hat das Statistische Bundesamt errechnet.
5: Benzin, Öl und Lebensmittel werden teurer. Trotzdem haben die Menschen mit Arbeit im Schnitt mehr Geld in der Tasche. Das ist nicht nur für die Beschäftigten eine gute Nachricht, sondern auch für die Wirtschaft. Denn die Menschen können, wenn sie nicht sparen, mehr Geld ausgeben. Geringverdiener profitieren aktuell vom höheren Mindestlohn. Der liegt seit Jahresbeginn bei 13,90 Euro die Stunde. Dazu ist in mehreren Bereichen der Lohn überdurchschnittlich gestiegen, zum Beispiel in der Landwirtschaft, dem Energiesektor und der Finanzbranche. Thomas Bremser, Nachrichtenredaktion.
3: In diesem Sommer hat es wieder viele Waldbrände gegeben. Natürliche Ursachen wie Blitzschläge gab es dabei in Deutschland, aber nur in 3% aller Fälle, teilte die Allianz Agrarversicherung mit. Soweit ermittelt werden kann, sei sehr häufig menschlicher Leichtsinn oder böser Wille die Ursache. Der Klimawandel zünde keine Wälder an, er lege das Brennmaterial bereit, heißt es vom größten deutschen Versicherer.
2: Und jetzt noch mehr Informationen aus unserer Region.
6: Mit Thorsten Subert, schönen guten Tag. Gelbe Bänder geben in Pirmasens wieder zahlreiche Obstbäume kostenlos zum Abernten frei. Außerdem in den Regionalnachrichten um 1:30. 2 Menschen bei Unfall auf regennasser L382 zwischen Balborn und Otterberg verletzt. Und Zweibrücken startet Bürgerumfrage zur Zukunft des Stadtbusverkehrs und sucht auch die Meinung von Nichtnutzern. Ausführliche Nachrichten aus der Region gibt's wieder um 1:30.
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0: Rund um Kaiserslautern, Pirmasens und Zweibrücken bleibt's heute Mittag noch ziemlich freundlich, aber oft unter einer dicken Wolkendecke. Dazu liegen die Temperaturen schon bei 25 bis 26 Grad. Am Nachmittag geht's dann in allen Ecken Richtung 29 bis 31 Grad mit ein paar lockeren Abschnitten zwischendurch. In der Nacht wird's unruhiger. Erst Schauer und Gewitter, danach bleibt der Freitag stellenweise noch nass und wechselhaft.
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7: Auf unseren Straßen sieht es aktuell ganz gut aus. Keine großen Probleme, keine großen Staus. Wir wünschen euch eine gute und sichere Fahrt.
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8: Blitzer haben wir und zwar auf der B270 Pirmasens Richtung Kaiserslautern. Bei der Abzweigung Geiselberg wird in der 70er-Zone geblitzt. Das hat uns Laura aus Geiselberg gemeldet. Und wir haben noch eine Polizeikontrolle, die steht in der Theodor-Heuss-Straße. Dort bitte ordentlich fahren natürlich. Macht ihr sowieso überall, aber dort ganz besonders drauf achten natürlich. Und wenn ihr noch was entdeckt, dann gerne melden an uns an die 0631 75 00 und 4x7.
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8: Es ist kurz nach 12 und gedanklich machen wir jetzt einfach eine musikalische Reise und zwar durch die ganze Welt. New York, Rio, Tokio, das kann man alles erleben mit uns, denn Trio Rio haben wir jetzt für euch musikalisch mit am Start bei den besten Hits aller Zeiten.
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0: Unfall ist schnell passiert und dann zählt oft jede Minute. Allein in der Westpfalz hat die Polizei im vergangenen Jahr mehr als 17.000 Verkehrsunfälle registriert. Bei knapp 1.500 davon wurden Menschen verletzt oder schlimmer. Aber wie verhält man sich eigentlich nochmal, wenn man an einer Unfallstelle vorbeikommt oder vielleicht gerade gar selbst verwickelt ist? Das haben wir Anja Bauer, Leiterin der DRK-Akademie Kaiserslautern, gefragt.
1: Ja, also ganz wichtig ist natürlich, dass man nicht vorbeigeht, sondern Hilfe leistet. Ja, das ist nicht nur eine Pflicht, die im Gesetz steht, sondern ich glaube auch eine innere Einstellung. Ja, dass es, wenn einem selbst so geht, möchte man ja auch Hilfe erhalten. Bei einem Verkehrsunfall ist es ganz wichtig, auch den Eigenschutz zu beachten. Wenn man darauf nicht achtet, bringt man sich selbst und andere in Lebensgefahr. Ja, wenn du das so schilderst, da ist vielleicht irgendwo auf der Straße was passiert, muss man wirklich gucken, dass man die Unfallstelle absichert, frühzeitig einen Notruf absetzt und gegebenenfalls, wenn man jetzt denkt, dass es auf der Autobahn auch die verletzte Person aus dem Gefahrenbereich bringen muss.
0: Bevor ihr helft, müsst ihr also als erstes an euch selbst denken. Gerade im Straßenverkehr heißt das, Unfallstelle absichern, Warnweste an und möglichst früh die 112 wählen. Bei Motorradunfällen kommt auch noch eine weitere Frage dazu, bei der viele unsicher sind. Was mache ich mit dem Helm?
1: Dann muss man ganz klar sagen, wenn die Person bewusstlos ist, muss man den Helm abziehen. Denn mit Helm kann man nicht sicherstellen, dass die Person noch atmet. Man kann keine Atemkontrolle machen, man kann keine weiteren Maßnahmen machen, keine Herzdruckmassage, falls notwendig. Bei der Versorgung gilt erstmal einen Überblick verschaffen, die Person ansprechen, ist die Person bei Bewusstsein, je nach Situation handeln. Man kann mit der Person sprechen, was tut weh und dann in der Situation helfen.
0: Und genau bei solchen Situationen merkt man ganz schnell, wie viel vom letzten Erste-Hilfe-Kurs noch hängen geblieben ist. Anja Bauer empfiehlt deshalb, die Kenntnis regelmäßig aufzufrischen.
1: Ja, da kann man sich selbst fragen, wie sicher fühle ich mich eigentlich noch, ne, im Notfall zu helfen. Es ist ja unterschiedlich für Betriebe, beispielsweise ist es vorgeschrieben, durch die Berufsgenossenschaft muss man alle 2 Jahre seine Erste-Hilfe-Kenntnisse auffrischen. Ja, und das ist, denke ich, auch ein ganz gutes Zeitfenster. Also man muss alle 2 Jahre, man kann aber auch jedes Jahr die Kenntnisse auffrischen.
0: Denn im Ernstfall zählt vor allem, dass ihr euch zutraut zu handeln. Und wenn euer letzter Erste-Hilfe-Kurs noch aus Führerscheinzeiten stammt, ist eine Auffrischung vielleicht gar keine schlechte Idee.
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0: Eisenborn und Bottenbach liegen gerade bei 26 Grad. Delfeld meldet 24 Grad.
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2: Mit Thorsten Subert, schönen guten Tag. Die Stadt Zweibrücken will ihren Nahverkehr neu aufstellen und fragt dafür jetzt die Bürgerinnen und Bürger nach ihrer Meinung. In einer zweiwöchigen Online-Umfrage geht es darum, was beim Stadtbusverkehr bereits gut läuft und wo Verbesserungen nötig sind. Mitmachen sollen ausdrücklich auch Menschen, die bislang kaum oder gar nicht mit dem Bus fahren. Ihre Rückmeldungen sollen in den neuen Nahverkehrsplan und damit in die künftige Gestaltung des Stadtbusangebots einfließen. Die Teilnahme dauert laut Stadt nur wenige Minuten. In Pirmasens dürfen Bürger wieder kostenlos Obst von besonders gekennzeichneten Bäumen ernten. Die Stadt beteiligt sich erneut an der Aktion Gelbes Band. Markierte Obstbäume auf kommunalen Streuobstwiesen sind damit für die Allgemeinheit freigegeben. Insgesamt verfügt Pirmasens über rund 450 Obstbäume auf etwa 4,5 Hektar Fläche. Auch private Grundstückseigentümer können ihre Bäume mit einem gelben Band kennzeichnen und so zur Ernte freigeben. Ziel der Aktion ist es, zu verhindern, dass Äpfel, Birnen, Nüsse und andere Früchte ungenutzt verderben. Bei einem Verkehrsunfall auf der L382 bei Otterberg sind vorgestern Nachmittag zwei Menschen verletzt worden. Eine 29-Jährige verlor laut Polizei bei Regen zwischen Balborn und Otterberg die Kontrolle über ihr Auto, geriet in den Gegenverkehr und stieß dort mit einem Jeep zusammen. Die Frau wurde vorsorglich ins Krankenhaus gebracht. Der 59-jährige Jeep-Fahrer konnte vor Ort versorgt werden. An beiden Fahrzeugen entstand ein Schaden von insgesamt rund 25.000 Euro. Gegen die 29-Jährige wird wegen fahrlässiger Körperverletzung ermittelt. Zum Sport. Der 1. FC Kaiserslautern hat kurz vor Ende der Transferphase noch einmal sein Mittelfeld verstärkt. Der 22-jährige Mario Sauer wechselt auf Leihbasis vom französischen Erstligisten FC Toulouse auf den Betzenberg. Der slowakische Nationalspieler kam in der vergangenen Saison auf 29 Einsätze für Toulouse und debütierte im März dieses Jahres für die A-Nationalmannschaft. Beim FCK soll Sauer vor allem als laufstarker Box-to-Box-Spieler zusätzliche Möglichkeiten im Offensivspiel bringen.
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0: Rund um Kaiserslautern, Pirmasens und Zweibrücken bleibt's heute Mittag noch ziemlich freundlich, aber oft unter einer dicken Wolkendecke. Dazu liegen die Temperaturen schon bei 25 bis 26 Grad. Am Nachmittag geht's dann in allen Ecken Richtung 29 bis 31 Grad mit ein paar lockeren Abschnitten zwischendurch. In der Nacht wird's unruhiger. Erst Schauer und Gewitter, danach bleibt der Freitag stellenweise noch nass und wechselhaft.
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4: Derzeit nichts los auf den Straßen. Wir wünschen euch eine gute Fahrt.
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4: Blitzer haben wir gerade gemeldet bekommen von der Laura aus Geiselberg. Und zwar steht der auf der B270 Pirmasens in Fahrtrichtung Kaiserslautern. Bei der Abzweigung Geiselberg, dort sind 70 erlaubt und dort steht ein Dreibein. Dankeschön fürs Melden. Und wir haben noch eine Verkehrskontrolle in der Theodor-Heuss-Straße. Achtung, dort wird kontrolliert, hat uns Nadine gemeldet und deswegen bitte ordentlich fahren. Und ansonsten, wenn ihr noch was entdeckt, melden an uns an die 0631 75 00 und 4x7.
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1: Das ist so eine Geschichte, die kann man sich wirklich nicht ausdenken. Stellt euch vor, ihr findet am Bahnhof eine Tasche und darin liegen 42.000 Euro in bar. Das ist jetzt in Schwandorf in der Oberpfalz passiert. Mitarbeiter der Deutschen Bahn hatten nämlich einen Koffer, eine Tasche, ein Handy und ein neues E-Bike gefunden. Die Polizei hat nachgeschaut und in der Tasche eben die 42.000 Euro entdeckt. Das Ganze gehörte einem 50-jährigen Mann, der am Abend vorher ziemlich betrunken in eine Obdachlosenunterkunft gebracht worden war. Das Geld hatte er geerbt. Darüber hatte er sich dann offenbar so gefreut, dass er sich erstmal ein neues E-Bike gekauft hat und danach ordentlich feiern war. Am nächsten Tag bekam er dann tatsächlich alles wieder zurück. Fahrrad, Handy und eben die kompletten 42.000 Euro. Und die Moral von der Geschichte, wenn ihr mal so viel Geld erbt, dürft ihr euch natürlich freuen, aber vielleicht erst das Geld sicher wegpacken und dann anstoßen.
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0: In Ehrenbach sind es gerade 28 Grad, Gersbach liegt bei 26 und Weißhausen meldet 28 Grad.
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3: Ich bin Babit Büchner. Nach der Sturzflut im Grenzgebiet zwischen Nepal und China bergen Retter immer mehr Tote. Nach Angaben der nepalesischen Polizei wurden inzwischen mindestens 270 Leichen gefunden. Mehr als 1300 Menschen gelten noch als vermisst. Darunter sind auch hunderte Touristen, 8 davon aus Deutschland. Die nepalesische Armee hat bereits hunderte Menschen aus dem betroffenen Gebiet ausgeflogen. Rente, Steuern, Gesundheit und Pflege. In den kommenden Wochen haben die Bundestagsfraktionen von Union und SPD große Reformvorhaben auf dem Tisch. In Münster wollen sich die Fraktionsspitzen in den nächsten Tagen auf die genaue Ausgestaltung des bereits beschlossenen Reformpakets vorbereiten.
4: Es geht darum, eine gemeinsame Linie zu finden. Dennoch wird gestritten, zum Beispiel über die Steuerreform. Und dann ist da auch noch die geplante Abschaffung der Rente mit 63. Der Kanzler hat zwar nun ein Machtwort gesprochen, Tenor, wir ziehen das durch, wie angedacht. Doch es gibt weiterhin Widerstand gegen die Pläne, vor allem im Osten. Da stehen auch Landtagswahlen an und es wird sich wohl erst danach zeigen, ob die Regierung auf Kurs bleibt. Claudia Wächter, Nachrichtenredaktion.
3: Es gibt kleine positive Signale aus der Wirtschaft und das sorgt für bessere Laune bei den Verbrauchern in Deutschland. Das Konsumklima verbessert sich spürbar, haben die Forscher des Nürnberg-Institut für Marktentscheidungen NIM und der GfK mitgeteilt.
5: Der spürbare Anstieg hat vor allem damit zu tun, dass die Einkommenserwartungen der Menschen gestiegen sind. Auch die Tendenz zum Sparen ist leicht gesunken. Mit dem nun 4. Anstieg in Folge zeige sich ein leichter Aufwärtstrend, so NEM-Konsumexperte Bürkel. Das liege auch an positiven Signalen aus der Wirtschaft, etwa dem leichten Wachstum im 2. Quartal. Allerdings, noch bleiben viele vorsichtig. Die Tendenz zu größeren Anschaffungen bleibt niedrig. Aus Nürnberg, Janina Singer.
3: Bundespräsident Frank-Walter Steinmeier hat heute zum ersten Mal die Gamescom besucht. Bei der Eröffnung des Kongressprogramms der Messe warnte er vor den Schattenseiten des Gamings. Er machte aber auch deutlich, dass Computerspiele ein fester Bestandteil des kulturellen Lebens geworden sind. Ab heute werden wieder hunderttausende Gaming-Fans in den Kölner Messehallen zur weltgrößten Computerspiel- und Videospielmesse erwartet.
2: Und jetzt noch mehr Informationen aus unserer Region.
6: Mit Thorsten Subert, schönen guten Tag. Gelbe Bänder geben in Pirmasens wieder zahlreiche Obstbäume kostenlos zum Abernten frei. Außerdem in den Regionalnachrichten um 1:30. 2 Menschen bei Unfall auf regennasser L382 zwischen Balborn und Otterberg verletzt. Und 2 Brücken startet Bürgerumfrage zur Zukunft des Stadtbusverkehrs und sucht auch die Meinung von Nichtnutzern. Ausführliche Nachrichten aus der Region gibt's wieder um 1:30.
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0: Über Kaiserslautern, Pirmasens und 2 Brücken liegt heute erstmal ein warmer Mix aus Sonne und Wolken. Mit 25 bis 27 Grad aktuell und am Nachmittag teils knapp 30 Grad. Richtung Abend wird's dann zunehmend dichter und in der Nacht knistert es lokal mit Schauern und Gewittern. Morgen geht's deutlich runter auf meist 21 bis 24 Grad. Dazu bleibt es oft grau und phasenweise nass.
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7: Kurzer Verkehrscheck in der Westpfalz und da kommt ihr soweit problemlos durch. Ich wünsche euch eine gute und sichere Fahrt.
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7: Blitzer haben wir aktuell auf der B270 in Höhe der Abfahrt Geiselberg in der 70er-Zone und auf der A62 wird immer noch geblitzt in Fahrtrichtung Trier, kurz vorm Kreuz zur A6. Bei euch sind 100 km/h erlaubt. Wir schauen nach Ramstein-Miesenbach. Nach wie vor steht hier ein Blitzer in der Neuburgstraße in der 30er-Zone. Es wird außerdem geknipst in Rodenbach in der Hauptstraße, auch hier 30 erlaubt. Und wir schauen nochmal auf die A63 Kaiserslautern in Fahrtrichtung Mainz. Hier steht immer noch ein Blitzer Blitzeranhänger kurz nach der Auffahrt Kaiserslautern Zentrum. 100 km/h sind bei euch erlaubt. Zu guter Letzt schauen wir nach Kaiserslautern. Es wird immer noch geknipst in der Fischerstraße in Fahrtrichtung Kaiserslautern Ost und auch in Fahrtrichtung Stadteinwärts, jeweils 50 erlaubt. Und wir haben noch einen Blitzer bei euch in der Theodor-Heuss-Straße und zwar kurz vor der Kreuzung zur Trippstadter Straße in der 50er-Zone. Habt ihr unterwegs noch etwas entdeckt, dann gebt uns einfach Bescheid über die 0631 75 00 4x die 7.
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7: Kurz nach eins bei eurer Antenne. Schön, dass ihr mit dabei seid. Die besten Hits aller Zeiten gibt's natürlich nur hier für euch. Unter anderem mit Nena, mit Kim Wilde, Sabrina Carpenter. Und jetzt starten wir erstmal rein mit einem richtigen Banger aus den 90ern. Die Fugees mit Ready or Not hört ihr jetzt. Schönen Donnerstag.
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0: In der UCI-Kinowelt in Kaiserslautern geht es heute Abend in eine Welt, in der fast alles, was wir kennen, verschwunden ist. In Das Ende der Sterne hat eine verheerende Pandemie einen Großteil der Menschheit ausgelöscht. Hick lebt zurückgezogen in einem verlassenen Flugzeughangar in Colorado, zusammen mit seinem Hund und einem ehemaligen Marine, der vor allem eins kann: überleben. Als Hick mit seiner alten Cessna plötzlich ein rätselhaftes Funksignal empfängt, wird aus einem sicheren, aber einsamen Leben eine gefährliche Suche nach anderen Menschen. Das Ende der Sterne läuft heute Abend um 19.40 Uhr in der UCI Kinowelt in Kaiserslautern. Im Valhalla Kinocenter in Pirmasens wird es heute Abend deutlich leichter, aber trotzdem ziemlich verrückt. In One Night Only gilt in einem alternativen New York eine absurde Regel. Für Singles ist Nähe nur an einem einzigen Tag im Jahr erlaubt. Genau an diesem Abend treffen Owen, der gerade verlassen wurde, und Ellie, die eigentlich noch an die große Liebe glaubt, immer wieder aufeinander. Während um sie herum die ganze Stadt im Ausnahmezustand ist, merken die beiden, vielleicht geht es bei dieser Nacht nicht nur um einen kurzen Moment, sondern um etwas, das länger bleiben könnte. One Night Only läuft heute um 20 Uhr im Valhalla Kinocenter in Pirmasens. Und im Cinema Europa in Zweibrücken wird es heute Abend handfest. In Mutiny sieht Cole Reed mit an, wie sein milliardenschwerer Boss ermordet wird, und plötzlich steht er selbst als Täter da. Um seinen Namen reinzuwaschen und die wahren Hintermänner zu finden, landet er auf einem Frachtschiff. Dort wird aus der Flucht ein Rachefeldzug auf hoher See, bei dem Cole schnell merkt, hinter dem Mord steckt mehr als nur ein einzelnes Verbrechen. Mutiny läuft heute um 20.15 Uhr im Cinema Europa in Zweibrücken. Und egal für welchen Film ihr euch entscheidet, wir wünschen euch ganz viel Spaß im Kino.
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0: In Ehrenbach sind es gerade 28 Grad, Gersbach liegt bei 26 und Weißhausen meldet 28 Grad.
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2: Mit Thorsten Subert, schönen guten Tag. Die Stadt Zweibrücken will ihren Nahverkehr neu aufstellen und fragt dafür jetzt die Bürgerinnen und Bürger nach ihrer Meinung. In einer zweiwöchigen Online-Umfrage geht es darum, was beim Stadtbusverkehr bereits gut läuft und wo Verbesserungen nötig sind. Mitmachen sollen ausdrücklich auch Menschen, die bislang kaum oder gar nicht mit dem Bus fahren. Ihre Rückmeldungen sollen in den neuen Nahverkehrsplan und damit in die künftige Gestaltung des Stadtbusangebots einfließen. Die Teilnahme dauert laut Stadt nur wenige Minuten. In Pirmasens dürfen Bürger wieder kostenlos Obst von besonders gekennzeichneten Bäumen ernten. Die Stadt beteiligt sich erneut an der Aktion Gelbes Band. Markierte Obstbäume auf kommunalen Streuobstwiesen sind damit für die Allgemeinheit freigegeben. Insgesamt verfügt Pirmasens über rund 450 Obstbäume auf etwa 4,5 Hektar Fläche. Auch private Grundstückseigentümer können ihre Bäume mit einem gelben Band kennzeichnen und so zur Ernte freigeben. Ziel der Aktion ist es, zu verhindern, dass Äpfel, Birnen, Nüsse und andere Früchte ungenutzt verderben. Bei einem Verkehrsunfall auf der L382 bei Otterberg sind vorgestern Nachmittag zwei Menschen verletzt worden. Eine 29-Jährige verlor laut Polizei bei Regen zwischen Balborn und Otterberg die Kontrolle über ihr Auto, geriet in den Gegenverkehr und stieß dort mit einem Jeep zusammen. Die Frau wurde vorsorglich ins Krankenhaus gebracht. Der 59-jährige Jeep-Fahrer konnte vor Ort versorgt werden. An beiden Fahrzeugen entstand ein Schaden von insgesamt rund 25.000 Euro. Gegen die 29-Jährige wird wegen fahrlässiger Körperverletzung ermittelt. Zum Sport. Der 1. FC Kaiserslautern hat kurz vor Ende der Transferphase noch einmal sein Mittelfeld verstärkt. Der 22-jährige Mario Sauer wechselt auf Leihbasis vom französischen Erstligisten FC Toulouse auf den Betzenberg. Der slowakische Nationalspieler kam in der vergangenen Saison auf 29 Einsätze für Toulouse und debütierte im März dieses Jahres für die A-Nationalmannschaft. Beim FCK soll Sauer vor allem als laufstarker Box-to-Box-Spieler zusätzliche Möglichkeiten im Offensivspiel bringen.
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0: Über Kaiserslautern, Pirmasens und Zweibrücken liegt heute erstmal ein warmer Mix aus Sonne und Wolken. Mit 25 bis 27 Grad aktuell und am Nachmittag teils knapp 30 Grad. Richtung Abend wird es dann zunehmend dichter und in der Nacht knistert es lokal mit Schauern und Gewittern. Morgen geht's deutlich runter auf meist 21 bis 24 Grad. Dazu bleibt es oft grau und phasenweise nass.
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4: Kurzer Blick auf die Straßen und da hält euch derzeit nichts auf. Kommt gut durch.
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0: Lohnsfeld liegt bei 29 Grad, Bottenbach bei 28 und Rosenkopf bei 28 Grad.
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3: Ich bin Dirk Zeitler. Nach der Sturzflut im Grenzgebiet zwischen Nepal und China bergen Retter immer mehr Tote. Nach Angaben der nepalesischen Polizei wurden inzwischen mindestens 270 Leichen gefunden. Mehr als 1300 Menschen gelten noch als vermisst. Darunter sind auch hunderte Touristen, 8 davon aus Deutschland. Die Löhne in Deutschland steigen weiterhin schneller als die Verbraucherpreise. 1,5% mehr als ein Jahr zuvor hatten Arbeitnehmer im zweiten Quartal zur Verfügung, wie das Statistische Bundesamt errechnet hat. Im ersten Quartal waren die Reallöhne um 1,8% gestiegen.
4: Benzin, Öl und Lebensmittel werden teurer, trotzdem haben die Menschen mit Arbeit im Schnitt mehr Geld in der Tasche. Das ist nicht nur für die Beschäftigten eine gute Nachricht, sondern auch für die Wirtschaft. Denn die Menschen können, wenn sie nicht sparen, mehr Geld ausgeben. Geringverdiener profitieren aktuell vom höheren Mindestlohn. Der liegt seit Jahresbeginn bei 13,90 Euro die Stunde. Dazu ist in mehreren Bereichen der Lohn überdurchschnittlich gestiegen, zum Beispiel in der Landwirtschaft, dem Energiesektor und der Finanzbranche. Thomas Bremser, Nachrichtenredaktion.
3: Die Schwarzgruppe, bekannt für Lidl und Kaufland, baut ein riesiges Rechenzentrum in Mecklenburg-Vorpommern. In der Nähe von Rostock will das Unternehmen mehr als 5,5 Milliarden Euro für den Bau des Datencenters investieren.
5: Grüne Energie war ausschlaggebend für den Standort, besser gesagt die Windkraftanlagen in Mecklenburg-Vorpommern. Solche Mega-Rechenzentren verbrauchen nämlich Unmengen an Strom. Zum Start will das Unternehmen erst einmal eigene Daten verarbeiten. Geplant sind aber auch Cloud-Dienste und Cybersicherheit, um unabhängiger zu werden von großen Tech-Firmen aus den USA. Aufschwung Ost, also mit Windkraft. Viele Leute sind da noch skeptisch. Claudia Wächter, Nachrichtenredaktion.
3: In diesem Sommer hat es wieder viele Waldbrände gegeben. Natürliche Ursachen wie Blitzschläge gab es dabei aber nur in rund 3% aller Fälle. Das teilte die Allianz Agrarversicherung mit. Soweit ermittelt werden kann, sei sehr häufig menschlicher Leichtsinn oder böser Wille die Ursache.
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6: Mit Thorsten Subert, schönen guten Tag. Gelbe Bänder geben in Pirmasens wieder zahlreiche Obstbäume kostenlos zum Abernten frei. Außerdem in den Regionalnachrichten um 12:30, 2 Menschen bei Unfall auf regennasser L382 zwischen Balborn und Otterberg verletzt. Und 2 Brücken startet Bürgerumfrage zur Zukunft des Stadtbusverkehrs und sucht auch die Meinung von Nichtnutzern. Ausführliche Nachrichten aus der Region gibt's wieder um 12:30.
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0: Rund um Kaiserslautern, Pirmasens und 2 Brücken bleibt es heute Mittag noch richtig warm mit knapp 29 bis 30 Grad. Dazu viel Sonne, aber auch immer wieder dichte Wolken. Im Laufe des Abends zieht sich das Wetter mehr zu und in der Nacht mischen sich erst ein paar Schauer, später auch Gewitter dazu. Morgen wird's dann spürbar kühler, bei meist 24 bis 25 Grad und wechselhaftem Himmel.
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7: Kurzer Verkehrscheck in der Westpfalz und da kommt ihr soweit problemlos durch. Ich wünsche euch eine gute und sichere Fahrt.
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7: Blitzer haben aktuell auf der B270 in Höhe der Abfahrt Geiselberg in der 70er-Zone und auf der A62 wird immer noch geblitzt in Fahrtrichtung Trier, kurz vorm Kreuz zur A6. Bei euch sind 100 km/h erlaubt. Wir schauen nach Ramstein-Miesenbach. Nach wie vor steht hier ein Blitzer in der Neuwogstraße in der 30er-Zone. Es wird außerdem geknipst in Rodenbach in der Hauptstraße, auch hier 30 erlaubt. Und wir schauen nochmal auf die A63 Kaiserslautern in Fahrtrichtung Mainz. Hier steht immer noch ein Blitzer. Anhänger kurz nach der Auffahrt Kaiserslautern Zentrum. 100 km/h sind bei euch erlaubt. Zu guter Letzt schauen wir nach Kaiserslautern. Es wird immer noch geknipst in der Fischerstraße in Fahrtrichtung Kaiserslautern Ost und auch in Fahrtrichtung Stadteinwärts, jeweils 50 erlaubt. Und wir haben noch einen Blitzer bei euch in der Theodor-Heuss-Straße und zwar kurz vor der Kreuzung zur Trippstadter Straße in der 50er-Zone. Habt ihr unterwegs noch etwas entdeckt, dann gebt uns einfach Bescheid über die 0631 55 7500 4x die 7.
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7: Kurz nach zwei bei eurer Antenne. Schön, dass ihr mit am Start seid und hoffentlich kommt ihr gut durch den Donnerstag und gut durch die Woche. So lang dauert es nicht mehr und dann klingelt auch schon der Feierabend und in den letzten Stunden begleiten wir euch natürlich nochmal mit ein bisschen Musik durch den Tag, denn da geht doch wirklich alles leichter von der Hand. Jetzt gibt's für euch Madonna mit Like a Prayer.
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0: Wie sicher fühlt ihr euch in Kaiserslautern? Genau das wollte die Stadt in einer Online-Umfrage im Frühjahr wissen. Rund 2400 Menschen haben mitgemacht und gerade beim Sicherheitsgefühl fallen die Ergebnisse deutlich aus. Vorgestern wurden die Ergebnisse erstmals im Rathaus in Kaiserslautern vorgestellt. Bürgermeister Manfred Schulz.
1: Ich habe keine negative Haltung, es war nicht repräsentativ. Wir haben aber auch in der Vergangenheit oft erlebt, dass es bei der Bevölkerung nicht gut angekommen ist, wenn wir die Zahlen irgendwie etwas relativiert oder in Frage gestellt haben. Es waren immerhin 2400 Teilnehmer. Das ist schon eine recht hohe Zahl. Und diese Menschen wollten uns ja anscheinend etwas mitteilen. Es gab sehr viele, auch in den Freifeldtexten, Bewertungen und Aussagen. Und ich glaube, wir sind gut beraten, das ernst zu nehmen.
0: Auch wenn die Umfrage nicht repräsentativ ist, will die Stadt die Rückmeldungen ernst nehmen. Interessant ist vor allem der Vergleich mit den tatsächlichen Kriminalitätszahlen. Denn Polizeipräsident Michael Kästner sieht Kaiserslautern weiterhin als sichere Stadt.
2: Kein gutes Bild, das uns gezeichnet wird, weil ich der Meinung bin, dass Kaiserslautern eine sichere Stadt ist. Und da berufe ich mich auf die objektive Kriminalitätslage. Das, was die polizeiliche Kriminalstatistik ausweist, sind wir eine Stadt mit einer sehr hohen Aufklärungsquote. Wir sind in einer Stadt unterwegs mit zurückgehenden Fallzahlen. Und dann habe ich die Schere, die letztendlich klafft. Auf der einen Seite diese Kriminalitätslage, die ich Ihnen eben beschrieben habe, dass die eigentlich ein gutes Bild zeigt für die Großstadt Kaiserslautern, auf der anderen Seite das Gefühl, dass die Bevölkerung hat. Und da sehe ich doch etliche Ansätze auch in der Studie, wo wir ein stärkerer Fokus drauflegen müssen.
0: Die Befragung ist Teil des landesgeförderten Projekts InSiCo. Jetzt, wo die erste Umfrage ausgewertet ist, stellt sich aber die Frage, wie geht's denn nun weiter? Dazu nochmal Bürgermeister Manfred Schulz.
1: Ja, wir werden die Ergebnisse analysieren und auswerten und das beauftragte Institut wird wahrscheinlich im November uns das erste Ergebnis einer qualitativen Analyse vorstellen und dann werden wir im Rahmen der Initiative Sicheres Kaiserslautern weitere Maßnahmen beraten. Ich hoffe, dass wir noch bis Ende dieses Jahres vielleicht zu ersten Ergebnissen kommen werden.
0: Welche Maßnahmen daraus konkret entstehen, ist also noch offen. Klar ist aber schon jetzt, nicht nur Kriminalität spielt beim Sicherheitsgefühl eine Rolle, auch Sauberkeit, das Stadtbild und die Frage, ob man sich an bestimmten Orten gerne aufhält, sollen bei der weiteren Auswertung eine Rolle spielen.
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0: Lohnsfeld liegt bei 29 Grad, Bottenbach bei 28 und Rosenkopf bei 28 Grad.
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2: Mit Thorsten Subert. Schönen guten Tag. Die Stadt Zweibrücken will ihren Nahverkehr neu aufstellen und fragt dafür jetzt die Bürgerinnen und Bürger nach ihrer Meinung. In einer zweiwöchigen Online-Umfrage geht es darum, was beim Stadtbusverkehr bereits gut läuft und wo Verbesserungen nötig sind. Mitmachen sollen ausdrücklich auch Menschen, die bislang kaum oder gar nicht mit dem Bus fahren. Ihre Rückmeldungen sollen in den neuen Nahverkehrsplan und damit in die künftige Gestaltung des Stadtbusangebots einfließen. Die Teilnahme dauert laut Stadt nur wenige Minuten. In Pirmasens dürfen Bürger wieder kostenlos Obst von besonders gekennzeichneten Bäumen ernten. Die Stadt beteiligt sich erneut an der Aktion Gelbes Band. Markierte Obstbäume auf kommunalen Streuobstwiesen sind damit für die Allgemeinheit freigegeben. Insgesamt verfügt Pirmasens über rund 450 Obstbäume auf etwa 4,5 Hektar Fläche. Auch private Grundstückseigentümer können ihre Bäume mit einem gelben Band kennzeichnen und so zur Ernte freigeben. Ziel der Aktion ist es, zu verhindern, dass Äpfel, Birnen, Nüsse und andere Früchte ungenutzt verderben. Bei einem Verkehrsunfall auf der L382 bei Otterberg sind vorgestern Nachmittag zwei Menschen verletzt worden. Eine 29-Jährige verlor laut Polizei bei Regen zwischen Balborn und Otterberg die Kontrolle über ihr Auto, geriet in den Gegenverkehr und stieß dort mit einem Jeep zusammen. Die Frau wurde vorsorglich ins Krankenhaus gebracht. Der 59-jährige Jeepfahrer konnte vor Ort versorgt werden. An beiden Fahrzeugen entstand ein Schaden von insgesamt rund 25.000 Euro. Gegen die 29-Jährige wird wegen fahrlässiger Körperverletzung ermittelt. Zum Sport. Der 1. FC Kaiserslautern hat kurz vor Ende der Transferphase noch einmal sein Mittelfeld verstärkt. Der 22-jährige Mario Sauer wechselt auf Leihbasis vom französischen Erstligisten FC Toulouse auf den Betzenberg. Der slowakische Nationalspieler kam in der vergangenen Saison auf 29 Einsätze für Toulouse und debütierte im März dieses Jahres für die A-Nationalmannschaft. Beim FCK soll Sauer vor allem als laufstarker Box-to-Box-Spieler zusätzliche Möglichkeiten im Offensivspiel bringen.
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0: Rund um Kaiserslautern, Pirmasens und Zweibrücken bleibt es heute Mittag noch richtig warm mit knapp 29 bis 30 Grad. Dazu viel Sonne, aber auch immer wieder dichte Wolken. Im Laufe des Abends zieht sich das Wetter mehr zu und in der Nacht mischen sich erst ein paar Schauer, später auch Gewitter dazu. Morgen wird's dann spürbar kühler, bei meist 24 bis 25 Grad und wechselhaftem Himmel.
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4: Kurzer Blick auf die Straßen und da hält euch derzeit nichts auf. Kommt gut durch.
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2: 27. August 1990. Susan Vega und DNA steigen mit Tom's Diner in die Charts ein.

Tom's Diner liegt in New York, Ecke Broadway und 112. Seit den 40ern gibt es das Café und es ist demnach eine echte Institution. Die Nähe zum Broadway und zur nächsten Uni sind natürlich auch von Vorteil. Studenten und Künstler gehen ein und aus. Die erfolgreiche Comedy-Serie Seinfeld spielt auf dort und Cyndi Lauper dreht ihr Musikvideo zu Time After Time in Tom's Diner. Susan Vega sitzt eines Tages einfach dort und sinniert vor sich hin, was sie so erlebt hat die letzten Tage, was und vor allem auch wer ihr begegnet ist. Und all das schreibt sie auf, aus genau dieser Perspektive. Sie singt davon, wie es ist in Tom's Diner, wer gerade kommt und wer geht, und landet damit mit dieser einfachen Beobachtung aus dem Laden ihren größten Hit.

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1: Ob beim Einkaufen, auf der Arbeit oder beim Arzt, jeder möchte fair behandelt werden und ohne Ausgrenzung am Alltag teilhaben können. Für Menschen mit Behinderung ist das aber oft nicht selbstverständlich. Eine aktuelle Studie der Aktion Mensch zeigt, wo Menschen mit Behinderung Diskriminierung erleben und welche Folgen das haben kann. Jonas Wolbert weiß mehr.
2: Mangelnde Barrierefreiheit, abwertende Kommentare, auch im Netz oder Benachteiligung am Arbeitsplatz. Laut einer aktuellen Online-Befragung der Aktion Mensch wurden 6 von 10 Menschen mit Behinderung in den letzten 5 Jahren diskriminiert. Das sind etwa doppelt so viele wie bei der Allgemeinbevölkerung, erklärt Christina Marx, Sprecherin der Aktion Mensch.
3: Ganz häufig passiert es im öffentlichen Raum, aber auch auf der Arbeit und bei Ämtern und Behörden, was ich persönlich sehr gravierend finde, denn eigentlich sollten ja Ämter Menschen helfen, zu ihrem Recht zu kommen und nicht diskriminieren.
2: Die Folgen solcher Erfahrungen können gravierend sein, denn Betroffene suchen die Schuld oftmals bei sich selbst.
3: 44% der Befragten sagen, wir meiden eigentlich die Öffentlichkeit oder Situationen, wo wir Diskriminierungserfahrungen gemacht haben, suchen uns sichere Orte. Das, finde ich, ist ein Phänomen, was uns sehr zu denken geben sollte.
2: Viele trauen sich aber nicht, solche Vorfälle zu melden oder wissen gar nicht, wo sie sich hinwenden können. Hierfür gibt es oftmals spezielle Organisationen und Anlaufstellen.
3: Die Befragten selber sagen, es braucht mehr Aufklärungsarbeit, also Bildungsarbeit in Schulen oder auf der Arbeitsstelle. Es braucht aber auch härtere Strafen. Also die Gesetze, die es gibt, müssen auch wirklich konsequent umgesetzt werden. Und auch der Abbau von Barrieren ist ein wichtiger Schritt. Da ist der Staat in der Pflicht natürlich, aber auch jeder Einzelne von uns kann natürlich etwas tun, damit Diskriminierung in unserer Gesellschaft keinen Platz mehr hat.
1: Diskriminierung kann viele Formen haben und bleibt für viele Menschen mit Behinderungen eine alltägliche Erfahrung. Umso wichtiger ist es, Strukturen zu schaffen, die ein gleichberechtigtes Miteinander fördern. Weitere Infos gibt's auch unter aktion-mensch.de.
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0: Direkt in der Stadt gibt's gerade 31 Grad, Kröppen meldet 29 und Wiesbach 15 Grad.
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3: Ich bin Dirk Zeitler. Nach der Sturzflut im Grenzgebiet zwischen Nepal und China bergen Retter immer mehr Tote. Nach Angaben der nepalesischen Polizei wurden inzwischen mindestens 270 Leichen gefunden. Mehr als 1300 Menschen gelten noch als vermisst. Darunter sind auch hunderte Touristen, 8 davon aus Deutschland.
4: Die Bilder sind wie aus einem Katastrophenfilm. Die ganze Region liegt unter dickem Schlamm. Dörfer und Infrastruktur sind zerstört. Erste Untersuchungen deuten auf einen gewaltigen Abbruch von Eis und Felsen hin. Dadurch könnte sich ein Fluss aufgestaut haben. Als die Blockade brach, wurden enorme Wassermassen freigesetzt. Die Armee hat derweil damit begonnen, hunderte Überlebende auszufliegen, darunter auch Ausländer. Auch der Dalai Lama zeigte sich heute bestürzt. Das Oberhaupt des tibetischen Buddhismus sprach allen Betroffenen sein Mitgefühl aus. Aus Bangkok, Carola Frenzen.
3: Während der VW-Vorstand seine Standortetour zur Belegschaft fortsetzt, wird Kritik an einer fehlenden Perspektive laut. Es ist meine klare Erwartungshaltung an den Vorstand, für ein tragfähiges Zukunftskonzept zu sorgen, sagte Niedersachsens Ministerpräsident Lies. Werksschließungen und massenhafte Entlassungen könnten nicht die Lösung sein, kritisierte der SPD-Politiker. Nach Ankündigung von Vorstandschef Blume, den Sparkurs zu verschärfen, wird beim größten Autobauer Europas um zehntausende Jobs und 4 Standorte gebankt. Die Schwarzgruppe, bekannt für Lidl und Kaufland, baut ein riesiges Rechenzentrum in Mecklenburg-Vorpommern. In der Nähe von Rostock will das Unternehmen mehr als 5,5 Milliarden Euro für den Bau des Datacenters investieren.
5: Grüne Energie war ausschlaggebend für den Standort, besser gesagt die Windkraftanlagen in Mecklenburg-Vorpommern. Solche Mega-Rechenzentren verbrauchen nämlich Unmengen an Strom. Zum Start will das Unternehmen erst einmal eigene Daten verarbeiten. Geplant sind aber auch Cloud-Dienste und Cybersicherheit, um unabhängiger zu werden von großen Tech-Firmen aus den USA. Claudia Wächter, Nachrichtenredaktion.
3: Große Sorgen um den norwegischen König Harald. Der Gesundheitszustand des 89-Jährigen hat sich in den vergangenen Stunden erneut verschlechtert. Sein Zustand sei sehr ernst, teilte das Königshaus am Morgen mit. Die engste Familie des Monarchen eilte daraufhin zum Osloer Reichskrankenhaus. Seitdem wartet das ganze Land auf weitere Nachrichten zum Staatsoberhaupt.
2: Und jetzt noch mehr Informationen aus unserer Region.
6: Mit Max Wischermann. Schönen guten Tag. Verkehrsführung an der B270 bei Breitenau wird ab Freitag wegen der laufenden Bauarbeiten geändert. Außerdem in den Regionalnachrichten um 9:30. Amtsgericht Pirmasens verhandelt kommende Woche mehrere schwere Strafverfahren. Wanderer stürzt nahe der Bärenhöhle bei Rotalben 7 Meter in die Tiefe und wird schwer verletzt. Und 2 Jugendliche sollen den großen Parkhausbrand in Pirmasens ausgelöst haben. Ausführliche Nachrichten aus der Region gibt's wieder um 9:30.
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0: In Kaiserslautern, Pirmasens und 2 Brücken bleibt's am Nachmittag erstmal richtig schwülwarm. Mit knapp 30 Grad und oft dichter Bewölkung. Später am Abend und in der Nacht ziehen dann erste Schauer und einzelne Gewitter durch. Örtlich auch mal mit einem kräftigeren Einschlag. Morgen wird's deutlich kühler und wechselhafter bei rund 24 bis 25 Grad und immer wieder etwas Regen.
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7: Kurzer Verkehrscheck in der Westpfalz und da kommt ihr soweit problemlos durch. Ich wünsche euch eine gute und sichere Fahrt.
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7: Blitzer haben wir aktuell auf der B270 in Höhe der Abfahrt Geiselberg in der 70er-Zone und auf der A62 wird immer noch geblitzt in Fahrtrichtung Trier, kurz vorm Kreuz zur A6. Bei euch sind 100 km/h erlaubt. Wir schauen nach Ramstein-Miesenbach. Nach wie vor steht hier ein Blitzer in der Neuwogstraße in der 30er-Zone. Es wird außerdem geknipst in Rodenbach in der Hauptstraße, auch hier 30 erlaubt. Und wir schauen nochmal auf die A63, Kaiserslautern in Fahrtrichtung Mainz. Hier steht immer noch ein Blitzeranhänger, kurz nach der Auffahrt Kaiserslautern Zentrum. 100 km/h sind bei euch erlaubt. Zu guter Letzt schauen wir nach Kaiserslautern. Es wird immer noch geknipst in der Fischerstraße in Fahrtrichtung Kaiserslautern Ost und auch in Fahrtrichtung Stadteinwärts, jeweils 50 erlaubt. Und wir haben noch einen Blitzer bei euch in der Theodor-Heuss-Straße und zwar kurz vor der Kreuzung zur Trippstadter Straße in der 50er-Zone. Habt ihr unterwegs noch etwas entdeckt, dann gebt uns einfach Bescheid über die 0631 75 00 4x die 7.
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7: Kurz nach drei bei der Antenne. Mein Name ist Elliot. Schön, dass ihr mit dabei seid. Und Donnerstag heißt Kinotag. Wir haben natürlich wieder viele spannende und auch neue Kinofilme heute Abend am Start in unseren regionalen Kinos in Kaiserslautern, Pirmasens und Zweibrücken. Was ihr so Schönes schauen könnt, das verraten wir euch gleich nach zwei Hits. Schönen Donnerstag.
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0: In der UCI-Kinowelt in Kaiserslautern geht es heute Abend in eine Welt, in der fast alles, was wir kennen, verschwunden ist. In Das Ende der Sterne hat eine verheerende Pandemie einen Großteil der Menschheit ausgelöscht. Hick lebt zurückgezogen in einem verlassenen Flugzeughangar in Colorado, zusammen mit seinem Hund und einem ehemaligen Marine, der vor allem eins kann: überleben. Als Hick mit seiner alten Cessna plötzlich ein rätselhaftes Funksignal empfängt, wird aus einem sicheren, aber einsamen Leben eine gefährliche Suche nach anderen Menschen. Das Ende der Sterne läuft heute Abend um 19.40 Uhr in der UCI-Kinowelt in Kaiserslautern. Im Valhalla Kinocenter in Pirmasens wird es heute Abend deutlich leichter, aber trotzdem ziemlich verrückt. In One Night Only gilt in einem alternativen New York eine absurde Regel. Für Singles ist Nähe nur an einem einzigen Tag im Jahr erlaubt. Genau an diesem Abend treffen Owen, der gerade verlassen wurde, und Ellie, die eigentlich noch an die große Liebe glaubt, immer wieder aufeinander. Während um sie herum die ganze Stadt im Ausnahmezustand ist, merken die beiden, vielleicht geht es bei dieser Nacht nicht nur um einen kurzen Moment, sondern um etwas, das länger bleiben könnte. One Night Only läuft heute um 20 Uhr im Valhalla Kinocenter in Pirmasens. Und im Cinema Europa in Zweibrücken wird es heute Abend handfest. In Mutiny sieht Cole Reed mit an, wie sein milliardenschwerer Boss ermordet wird, und plötzlich steht er selbst als Täter da. Um seinen Namen reinzuwaschen und die wahren Hintermänner zu finden, landet er auf einem Frachtschiff. Dort wird aus der Flucht ein Rachefeldzug auf hoher See, bei dem Cole schnell merkt, hinter dem Mord steckt mehr als nur ein einzelnes Verbrechen. Mutiny läuft heute um 20.15 Uhr im Cinema Europa in Zweibrücken. Und egal für welchen Film ihr euch entscheidet, wir wünschen euch ganz viel Spaß im Kino.
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0: Direkt in der Stadt gibt's gerade 31 Grad, Kröppen meldet 29 und Wiesbach 15 Grad.
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2: Mit Max Wischermann. Schönen guten Tag. An der Baustelle bei Breitenau wird ab Freitag die Verkehrsführung geändert. Der erste Bauabschnitt am Knoten der B270 kann weitgehend abgeschlossen werden. Anschließend beginnt der Bau des Geh- und Radwegs entlang der Bundesstraße. Dafür wird der Verkehr abschnittsweise einspurig mit Baustellenampeln geregelt. Die K6 bleibt weiterhin voll gesperrt. Autofahrern aus der Richtung Weidersbach mit Ziel Kaiserslautern empfiehlt der LBM, die Baustelle über Hohenecken zu umfahren. Am Amtsgericht Pirmasens stehen in der kommenden Woche mehrere größere Strafverfahren an. Am Dienstag muss sich ein Angeklagter wegen des Vorwurfs der Vergewaltigung verantworten. Ebenfalls verhandelt wird gegen drei Angeklagte, die mit gefälschten Rezepten Medikamente zur Gewichtsreduktion beschafft und weiterverkauft haben sollen. Der dabei entstandene Schaden soll bei rund 20.000 Euro liegen. Am Donnerstag beginnt zudem ein Prozess wegen des Vorwurfs des sexuellen Missbrauchs von Kindern in 4 Fällen. Bereits am Montag steht ein Mann vor Gericht, der unter anderem Autofahrer mit einer Taschenlampe und einem Laserpointer geblendet haben soll. Bei Rotalben ist am Mittwochmittag ein Wanderer schwer verletzt worden. Der Mann war mit einer Gruppe auf einem schmalen Fußpfad nahe der Bärenhöhle unterwegs, als er aus bislang ungeklärter Ursache stolperte und rund 7 Meter einen Steilhang hinabstürzte. Rettungskräfte mussten ihn mit Seilen aus dem Hang bergen. Anschließend wurde der Verletzte mit einem Rettungshubschrauber in eine Klinik geflogen. Nach ersten Erkenntnissen besteht keine Lebensgefahr. Nach dem schweren Autobrand im Parkhaus an der Schäferstraße in Pirmasens hat die Polizei 2 jugendliche Tatverdächtige ermittelt. Nach aktuellem Ermittlungsstand sollen die beiden Teenager den Brand am Montag ausgelöst haben. Das bereits länger im Parkhaus abgestellte Auto wurde vollständig zerstört. Mehrere Menschen erlitten Rauchgasvergiftungen und mussten medizinisch versorgt werden. Wie hoch der Schaden am Fahrzeug und am Parkhaus ist, steht noch nicht fest. Die Ermittlungen dauern an. In Kaiserslautern hat ein Workshop die regionale Demokratiegeschichte in den Mittelpunkt gestellt. Rund 10 Teilnehmer informierten sich in der alten Eintracht über die frühere Demokratiebewegung in der Pfalz und über Möglichkeiten, das Thema heute zu vermitteln. Oberbürgermeisterin Beate Kimmel erinnerte dabei daran, dass sich im Mai 1849 in Kaiserslautern die provisorische Regierung der Pfalz gegründet hatte. Die Veranstaltung war Teil der Landesstrategie Demokratieland Rheinland-Pfalz.
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0: In Kaiserslautern, Pirmasens und Zweibrücken bleibt's am Nachmittag erstmal richtig schwülwarm. Mit knapp 30 Grad und oft dichter Bewölkung. Später am Abend und in der Nacht ziehen dann erste Schauer und einzelne Gewitter durch. Örtlich auch mal mit einem kräftigeren Einschlag. Morgen wird's deutlich kühler und wechselhafter bei rund 24 bis 25 Grad und immer wieder etwas Regen.
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4: Kurzer Blick auf die Straßen und da hält euch derzeit nichts auf. Kommt gut durch.
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4: Fuß am Gas auf der A62 und zwar in Höhe der Abfahrt Richtung Pirmasens über die L600. Hier haben wir einen Blitzer in der 100er-Zone. Es wird außerdem geknipst, wenn ihr auf der A62 Richtung Trier unterwegs seid am Kreuz zur A6. Auch bei euch sind 100 km/h erlaubt. Ansonsten schauen wir noch nach Ramstein-Miesenbach. Hier wird immer noch geknipst in der Neuburgstraße in der 30er-Zone. Auf der A63 Richtung Mainz wird immer noch geblitzt, kurz nach der Abfahrt von Kaiserslautern Zentrum auskommend. Bei euch sind auch 100 km/h erlaubt. Und wir schauen nach Kaiserslautern in die Fischerstraße. Hier wird in beiden Fahrtrichtungen geblitzt in der 50er-Zone. Habt ihr unterwegs noch etwas entdeckt, dann gebt uns einfach Bescheid über die 0631 75 00 4x die 7.
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1: Ja, also ganz wichtig ist natürlich, dass man nicht vorbeigeht, sondern Hilfe leistet. Ja, das ist nicht nur eine Pflicht, die im Gesetz steht, sondern ich glaube auch eine innere Einstellung. Ja, dass es, wenn einem selbst so geht, möchte man ja auch Hilfe erhalten. Bei einem Verkehrsunfall ist es ganz wichtig, auch den Eigenschutz zu beachten. Wenn man darauf nicht achtet, bringt man sich selbst und andere in Lebensgefahr. Ja, wenn du das so schilderst, da ist vielleicht irgendwo auf der Straße was passiert, muss man wirklich gucken, dass man die Unfallstelle absichert, frühzeitig einen Notruf absetzt und gegebenenfalls, wenn man jetzt denkt, dass es auf der Autobahn auch die verletzte Person aus dem Gefahrenbereich bringen muss.
0: Bevor ihr helft, müsst ihr also als erstes an euch selbst denken. Gerade im Straßenverkehr heißt das, Unfallstelle absichern, Warnweste an und möglichst früh die 112 wählen. Bei Motorradunfällen kommt noch eine Frage dazu, bei der viele unsicher sind. Was mache ich mit dem Helm?
1: Dann muss man ganz klar sagen, wenn die Person bewusstlos ist, muss man den Helm abziehen. Denn mit Helm kann man nicht sicherstellen, dass die Person noch atmet. Man kann keine Atemkontrolle machen, man kann keine weiteren Maßnahmen machen, keine Herzdruckmassage, falls notwendig. Bei der Versorgung gilt erstmal einen Überblick verschaffen, die Person ansprechen, ist die Person bei Bewusstsein, je nach Situation handeln. Man kann mit der Person sprechen, was tut weh und dann in der Situation helfen.
0: Und genau bei solchen Situationen merkt man schnell, wie viel vom letzten Erste-Hilfe-Kurs noch hängen geblieben ist. Anja Bauer empfiehlt deshalb, die Kenntnisse regelmäßig aufzufrischen.
1: Ja, da kann man sich selbst fragen, wie sicher fühle ich mich eigentlich noch, ne, im Notfall zu helfen. Es ist ja unterschiedlich für Betriebe, beispielsweise ist es vorgeschrieben, durch die Berufsgenossenschaft muss man alle 2 Jahre seine Erste-Hilfe-Kenntnisse auffrischen. Ja, und das ist, denke ich, auch ein ganz gutes Zeitfenster. Also man muss alle 2 Jahre, man kann aber auch jedes Jahr die Kenntnisse auffrischen.
0: Denn im Ernstfall zählt vor allem, dass ihr euch zutraut zu handeln. Und wenn euer letzter Erste-Hilfe-Kurs noch aus Führerscheinzeiten stammt, ist eine Auffrischung vielleicht gar keine schlechte Idee.
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0: In Lohnsfeld gibt es gerade 32 Grad, Winsberg liegt bei 30 Grad und Riedelberg meldet ebenfalls 30 Grad.
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3: Ich bin Dirk Zeitler. Die Fraktionen von Union und SPD schließen Änderungen am Rentenkonzept der Koalition nicht aus. Kein Gesetz gehe so aus dem Bundestag, wie es hineinkomme, sagte Unionsfraktionschef Frei vor einer gemeinsamen Klausurtagung in Münster.
4: Der Koalition stehen turbulente Wochen bevor. Die drei Landtagswahlen könnten CDU und SPD durchrütteln. Parallel dazu will die Regierung ihr Reformpaket umsetzen und hier gibt es noch Streitpunkte, vor allem bei der Rente mit 63. Die soll abgeschafft werden, doch daran gibt es intern Kritik. Es könnte auf Ausnahmen hinauslaufen für alle, die nicht in der Lage sind, länger als 45 Jahre zu arbeiten, wegen des harten Jobs oder der Gesundheit. Thomas Bremser, Nachrichtenredaktion.
3: Nach der katastrophalen Sturzflut in der Gebirgsregion zwischen China und Nepal ist die Zahl der Toten auf 359 gestiegen. Das teilte die nepalesische Polizei mit. Unterdessen berichtet die nationale Tourismusorganisation, dass 31 vermisste Ausländer gerettet worden seien. Darunter waren unter anderem zwei Italiener und eine Person aus der Schweiz.
5: Die Bilder sind wie aus einem Katastrophenfilm. Die ganze Region liegt unter dickem Schlamm. Dörfer und Infrastruktur sind zerstört. Erste Untersuchungen deuten auf einen gewaltigen Abbruch von Eis und Felsen hin. Dadurch könnte sich ein Fluss aufgestaut haben. Als die Blockade brach, wurden enorme Wassermassen freigesetzt. Die Armee hat derweil damit begonnen, hunderte Überlebende auszufliegen, darunter auch Ausländer. Auch der Dalai Lama zeigte sich heute bestürzt. Das Oberhaupt des tibetischen Buddhismus sprach allen Betroffenen sein Mitgefühl aus. Aus Bangkok, Carola Frenzen.
3: Während der VW-Vorstand seine Standortetour zur Belegschaft fortsetzt, wird Kritik an einer fehlenden Perspektive laut. Es ist meine klare Erwartungshaltung an den Vorstand, für ein tragfähiges Zukunftskonzept zu sorgen, sagte Niedersachsens Ministerpräsident Lies. Werksschließungen und massenhafte Entlassungen könnten nicht die Lösung sein, kritisierte er. In diesem Sommer hat es wieder viele Waldbrände gegeben. Natürliche Ursachen wie Blitzschläge gab es dabei aber nur in rund 3% aller Fälle. Das teilte die Allianz Agrarversicherung unter Berufung auf Daten der Bundesanstalt für Landwirtschaft und Ernährung mit. Soweit ermittelt werden kann, sei sehr häufig menschlicher Leichtsinn oder böser Wille die Ursache.
2: Und jetzt noch mehr Informationen aus unserer Region.
6: Mit Max Wischermann. Schönen guten Tag. Verkehrsführung an der B270 bei Breitenau wird ab Freitag wegen der laufenden Bauarbeiten geändert. Außerdem in den Regionalnachrichten um 9:30. Amtsgericht Pirmasens verhandelt kommende Woche mehrere schwere Strafverfahren. Wanderer stürzt nahe der Bärenhöhle bei Rotalben 7 Meter in die Tiefe und wird schwer verletzt. Und zwei Jugendliche sollen den großen Parkhausbrand in Pirmasens ausgelöst haben. Ausführliche Nachrichten aus der Region gibt's wieder um 9:30.
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0: Über Kaiserslautern, Pirmasens und Zweibrücken liegt heute Nachmittag erstmal noch dicke Wolkendecke. Dazu ist es mit 27 bis knapp 30 Grad ordentlich warm. In den nächsten Stunden mischen sich vor allem rund um Pirmasens und Zweibrücken Schauer und auch mal Gewitter dazu, während es anderswo noch meist trocken bleibt. Richtung Abend kippt das Ganze mehr und mehr in unruhiges Wetter mit Regen und morgen wird es dann spürbar kühler.
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7: Kurzer Verkehrscheck in der Westpfalz und da kommt ihr soweit problemlos durch. Ich wünsche euch eine gute und sichere Fahrt.
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7: Es wird geblitzt auf der A62 in Höhe der Abfahrt zur L600 nach Pirmasens. Bei euch sind 100 km/h erlaubt. Und ebenfalls auf der A62, hier haben wir noch einen Blitzer Richtung Trier, kurz vorm Kreuz zur A6. Auch bei euch sind 100 km/h erlaubt. Wir schauen nach Ramstein-Miesenbach. Hier wird geknipst in der Neuburgstraße in der 30er-Zone. Auf der A63 wird eure Geschwindigkeit gemessen, wenn ihr Richtung Mainz unterwegs seid. Kurz nach der Auffahrt Kaiserslautern Zentrum steht immer noch ein Blitzeranhänger. 100 bei euch erlaubt. Und den letzten Blitzer haben wir in Kaiserslautern in der Fischerstraße. In beiden Fahrtrichtungen wird hier geblitzt in der 50er-Zone. Habt ihr unterwegs noch etwas entdeckt, dann gebt uns einfach Bescheid über die 0631 75 00 4x die 7.
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7: Euer Donnerstagnachmittag bei der Antenne. Schön, dass ihr am Start seid. Ja, was könnt ihr Schönes unternehmen nach Feierabend? Das verraten wir euch gleich, wie immer, in unseren Veranstaltungstipps nach zwei Hits. Wir starten rein mit Modern Talking.
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2: 4 Tage Kerwe-Stimmung starten morgen auf dem Kerwe-Platz in Hohenecken. Los geht's um 16 Uhr, der Fassanstich folgt dann um 18 Uhr. Danach gibt's Taiko-Trommeln und ab 20 Uhr Live-Musik mit den Chairwalkers. Natürlich gibt's auch Karussell, Boxautos und Buden, die auf euch warten. Der Eintritt auf dem Kerwe-Platz ist natürlich frei, also schaut gerne vorbei bei der Hohenecker Kerwe. Architektur und Stadtgeschichte mitten im Grünen entdeckt ihr am Samstag auf dem Pirmasenser Waldfriedhof. Die 2-stündige Führung zeigt euch, wie die Anlage vor rund 100 Jahren gestaltet wurde und erinnert an prägende Persönlichkeiten der Stadt. Los geht's um 13.30 Uhr vor der Aussegnungshalle am Waldfriedhof 3. Die Führung ist frei, Spenden sind natürlich willkommen. Tausende Lichter verwandeln den Zweibrücker Rosengarten morgen und am Samstag in eine leuchtende Sommerlandschaft. Von 18 bis 23 Uhr gibt's Live-Musik und 3 Bühnen und zum Abschluss noch eine große Lasershow. Eintritt kostet 13 Euro, ermäßigt 8 Euro. Karten bekommt ihr beim UBZ in der Uselbachstraße 60, bei Edeka Ernst im Hilger Center und an der Rosengartenkasse. Ein Abend wie zu Königszeiten wartet morgen auf Schloss Villa Ludwigshöhe in Edenkoben. Ab 19 Uhr erwarten euch dort Live-Musik, historische Darbietungen, Führungen und regionale Köstlichkeiten. Zum Abschluss ist sogar noch ein Höhefeuerwerk geplant. Erwachsene zahlen 12 Euro, Kinder und Jugendliche bis einschließlich 17 Jahre 6 Euro. Karten gibt's über burgenlandschaft-pfalz.de und an der Schlosskasse. Also schaut vorbei beim Schlossfest Villa Ludwigshöhe morgen Abend. Habt ihr noch etwas für unsere Veranstaltungstipps? Dann schickt uns doch gerne alle Infos an die 0631 75 00 4x7.
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0: In Lohnsfeld gibt es gerade 32 Grad, Winsberg liegt bei 30 Grad und Riedelberg meldet ebenfalls 30 Grad.
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2: Mit Max Wischermann. Schönen guten Tag. An der Baustelle bei Breitenau wird ab Freitag die Verkehrsführung geändert. Der erste Bauabschnitt am Knoten der B270 kann weitgehend abgeschlossen werden. Anschließend beginnt der Bau des Geh- und Radwegs entlang der Bundesstraße. Dafür wird der Verkehr abschnittsweise einspurig mit Baustellenampeln geregelt. Die K6 bleibt weiterhin voll gesperrt. Autofahrern aus der Richtung Pfeidersbach mit Ziel Kaiserslautern empfiehlt der LBM, die Baustelle über Hohenecken zu umfahren. Am Amtsgericht Pirmasens stehen in der kommenden Woche mehrere größere Strafverfahren an. Am Dienstag muss sich ein Angeklagter wegen des Vorwurfs der Vergewaltigung verantworten. Ebenfalls verhandelt wird gegen drei Angeklagte, die mit gefälschten Rezepten Medikamente zur Gewichtsreduktion beschafft und weiterverkauft haben sollen. Der dabei entstandene Schaden soll bei rund 20.000 Euro liegen. Am Donnerstag beginnt zudem ein Prozess wegen des Vorwurfs des sexuellen Missbrauchs von Kindern in 4 Fällen. Bereits am Montag steht ein Mann vor Gericht, der unter anderem Autofahrer mit einer Taschenlampe und einem Laserpointer geblendet haben soll. Bei Rotalben ist am Mittwochmittag ein Wanderer schwer verletzt worden. Der Mann war mit einer Gruppe auf einem schmalen Fußpfad nahe der Bärenhöhle unterwegs, als er aus bislang ungeklärter Ursache stolperte und rund 7 Meter einen Steilhang hinabstürzte. Rettungskräfte mussten ihn mit Seilen aus dem Hang bergen. Anschließend wurde der Verletzte mit einem Rettungshubschrauber in eine Klinik geflogen. Nach ersten Erkenntnissen besteht keine Lebensgefahr. Nach dem schweren Autobrand im Parkhaus an der Schäferstraße in Pirmasens hat die Polizei 2 jugendliche Tatverdächtige ermittelt. Nach aktuellem Ermittlungsstand sollen die beiden Teenager den Brand am Montag ausgelöst haben. Das bereits länger im Parkhaus abgestellte Auto wurde vollständig zerstört. Mehrere Menschen erlitten Rauchgasvergiftungen und mussten medizinisch versorgt werden. Wie hoch der Schaden am Fahrzeug und am Parkhaus ist, steht noch nicht fest. Die Ermittlungen dauern an. In Kaiserslautern hat ein Workshop die regionale Demokratiegeschichte in den Mittelpunkt gestellt. Rund 10 Teilnehmer informierten sich in der Alten Eintracht über die frühere Demokratiebewegung in der Pfalz und über Möglichkeiten, das Thema heute zu vermitteln. Oberbürgermeisterin Beate Kimmel erinnerte dabei daran, dass sich im Mai 1849 in Kaiserslautern die provisorische Regierung der Pfalz gegründet hatte. Die Veranstaltung war Teil der Landesstrategie Demokratieland Rheinland-Pfalz.
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0: Über Kaiserslautern, Pirmasens und Zweibrücken liegt heute Nachmittag erstmal noch dicke Wolkendecke. Dazu ist es mit 27 bis knapp 30 Grad ordentlich warm. In den nächsten Stunden mischen sich vor allem rund um Pirmasens und Zweibrücken Schauer und auch mal Gewitter dazu, während es anderswo noch meist trocken bleibt. Richtung Abend kippt das Ganze mehr und mehr in unruhiges Wetter mit Regen und morgen wird es dann spürbar kühler.
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4: Kurzer Blick auf die Straßen und da hält euch derzeit nichts auf. Kommt gut durch.
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4: Fuß am Gas auf der A62 und zwar in Höhe der Abfahrt Richtung Pirmasens über die L600. Hier haben wir einen Blitzer in der 100er-Zone. Es wird außerdem geknipst, wenn ihr auf der A62 Richtung Trier unterwegs seid am Kreuz zur A6. Auch bei euch sind 100 km/h erlaubt. Ansonsten schauen wir noch nach Ramstein-Miesenbach. Hier wird immer noch geknipst in der Neuburgstraße in der 30er-Zone. Auf der A63 Richtung Mainz wird immer noch geblitzt, kurz nach der Abfahrt von Kaiserslautern Zentrum auskommend. Bei euch sind auch 100 km/h erlaubt. Und wir schauen nach Kaiserslautern in die Fischerstraße. Hier wird in beiden Fahrtrichtungen geblitzt in der 50er-Zone. Habt ihr unterwegs noch etwas entdeckt, dann gebt uns einfach Bescheid über die 0631 7500 4x7.
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2: Ein Wald kann schon brennen, obwohl ihr noch keinen Rauch seht. Glut kann im Boden oder unter dichtem Blätterdach tagelang vor sich hinschwelen. Genau dafür haben Forschende in Linz eine besondere Feuerwehrdrohne entwickelt. Sie fliegt über den Wald und macht Wärmebilder. Eine künstliche Intelligenz rechnet dann die störenden Blätter und Äste aus dem Bild heraus und schätzt, wie heiß der Boden darunter wirklich ist. Die Drohne sieht also nicht einfach durch Blätter, sie setzt die versteckte Wärme rechnerisch zusammen. Das soll helfen, Glutnester zu finden, bevor daraus ein Kronenbrand wird. Und nach dem Löschen kann die Drohne prüfen, ob wirklich alles aus ist. Ein Rauchmelder im Wald also, nur mit Propellern und deutlich weniger Piepen.
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0: In Weilerbach und Gersbach liegen wir gerade bei 31 und 27 Grad. In Althornbach sind es 28 Grad.
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3: Ich bin Dirk Zeitler. Nach der katastrophalen Sturzflut in der Gebirgsregion zwischen China und Nepal ist die Zahl der Toten auf 359 gestiegen. Das teilte die nepalesische Polizei mit. Unterdessen berichtet die nationale Tourismusorganisation, dass 31 vermisste Ausländer gerettet worden seien. Darunter waren unter anderem zwei Italiener und eine Person aus der Schweiz. Die Fraktionen von Union und SPD schließen Änderungen am Rentenkonzept der Koalition nicht aus. Kein Gesetz gehe so aus dem Bundestag, wie es hineinkomme, sagt Unionsfraktionschef Frei vor einer gemeinsamen Klausurtagung in Münster.
4: Der Koalition stehen turbulente Wochen bevor. Die drei Landtagswahlen könnten CDU und SPD durchrütteln. Parallel dazu will die Regierung ihr Reformpaket umsetzen und hier gibt es noch Streitpunkte, vor allem bei der Rente mit 63. Die soll abgeschafft werden, doch daran gibt es intern Kritik. Es könnte auf Ausnahmen hinauslaufen für alle, die nicht in der Lage sind, länger als 45 Jahre zu arbeiten, wegen des harten Jobs oder der Gesundheit. Thomas Bremser, Nachrichtenredaktion.
3: Nach dem überraschenden Besuch von CIA-Chef Radcliffe in Moskau wird über den Zweck der Reise spekuliert. US-Medien berichten, Radcliffe habe Russland vor einem Angriff auf NATO-Staaten gewarnt. Der Kreml weist entsprechende Berichte zurück.
5: Moskau sagt, über Attacken auf NATO-Staaten sei bei dem Treffen mit CIA-Chef Radcliffe nicht gesprochen worden. Berichte über mögliche russische Vorbereitungen für einen Angriff auf NATO-Verbündete seien Schauermärchen und hätten nichts mit der Realität zu tun. Russland werde schlichtweg seine Spezialoperation in der Ukraine fortsetzen. Ein Sprecher des Kreml warf dem Westen viel mehr aggressives Verhalten vor, vor allem den europäischen Staaten. Zuvor hatten US-Medien berichtet, dass Radcliffe Moskau vor Angriffen auf NATO-Verbündete gewarnt habe. Aus den USA, Tina Eck.
3: Die für ihre Handelsketten Lidl und Kaufland bekannte Schwarzgruppe will 5,6 Milliarden Euro in den Bau eines Rechenzentrums in Dummersdorf bei Rostock investieren. Geplant sei der Aufbau eines Datacenters mit einer Kapazität von 240 Megawatt bis 2033, teilte das Unternehmen mit. Ausschlaggebend für den Standort ist demnach die dort verfügbare Energie durch Windkraft.
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6: Mit Max Wischermann. Schönen guten Tag. Verkehrsführung an der B270 bei Breitenau wird ab Freitag wegen der laufenden Bauarbeiten geändert. Außerdem in den Regionalnachrichten um halb. Amtsgericht Pirmasens verhandelt kommende Woche mehrere schwere Strafverfahren. Wanderer stürzt nahe der Bärenhöhle bei Rotalben 7 Meter in die Tiefe und wird schwer verletzt. Und zwei Jugendliche sollen den großen Parkhausbrand in Pirmasens ausgelöst haben. Ausführliche Nachrichten aus der Region gibt's wieder um halb.
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0: In Kaiserslautern, rund um Schweigs und bis Riedelberg, bleibt es am Nachmittag erst noch ziemlich warm. Mit 28 bis knapp 31 Grad und oft dichter Bewölkung. Von Westen her mischen sich dann immer wieder leichte Schauer und örtlich auch Gewitter dazu. Heute Abend kühlt es nur langsam ab und auch morgen bleibt es zwar etwas angenehmer, aber weiterhin wechselhaft mit vielen Wolken.
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7: Kurzer Verkehrscheck und da ist soweit alles im grünen Bereich, kommt gut und sicher durch.
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7: Es wird geblitzt auf der A62 in Höhe der Abfahrt zur L600 nach Pirmasens. Bei euch sind 100 km/h erlaubt. Und ebenfalls auf der A62, hier haben wir noch einen Blitzer Richtung Trier, kurz vorm Kreuz zur A6. Auch bei euch sind 100 km/h erlaubt. Wir schauen nach Ramstein-Miesenbach. Hier wird geknipst in der Neuburgstraße in der 30er-Zone. Auf der A63 wird eure Geschwindigkeit gemessen, wenn ihr Richtung Mainz unterwegs seid. Kurz nach der Auffahrt Kaiserslautern Zentrum steht immer noch ein Blitzeranhänger. 100 bei euch erlaubt. Und den letzten großen Blitzer haben wir in Kaiserslautern in der Fischerstraße. In beiden Fahrtrichtungen wird hier geblitzt, in der 50er-Zone. Habt ihr unterwegs noch etwas entdeckt, dann gebt uns einfach Bescheid über die 0631 7500 4x die 7.
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7: Wie sicher fühlt ihr euch in Kaiserslautern? Das wurden die Bürgerinnen und Bürger der Stadt im Frühjahr dieses Jahr per Online-Umfrage gefragt. Und vorgestern war es soweit. Im Rathaus wurden die Ergebnisse offiziell vorgestellt. Die Frage ist aber, wie geht's jetzt weiter und wie ist das Ergebnis ausgefallen? Das klären wir gleich mal auf nach zwei Hits hier bei der Antenne. Also bleibt dran.
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0: Wie sicher fühlt ihr euch in Kaiserslautern? Genau das wollte die Stadt in einer Online-Umfrage im Frühjahr wissen. Rund 2400 Menschen haben mitgemacht und gerade beim Sicherheitsgefühl fallen die Ergebnisse deutlich aus. Vorgestern wurden die Ergebnisse erstmals im Rathaus in Kaiserslautern vorgestellt. Bürgermeister Manfred Schulz.
1: Ich habe keine negative Haltung, es war nicht repräsentativ. Wir haben aber auch in der Vergangenheit oft erlebt, dass es bei der Bevölkerung nicht gut angekommen ist, wenn wir die Zahlen irgendwie etwas relativiert oder in Frage gestellt haben. Es waren immerhin 2400 Teilnehmer, das ist schon eine recht hohe Zahl. Und diese Menschen wollten uns ja anscheinend etwas mitteilen. Es gab sehr viele, auch in den Freifeldtexten, Bewertungen und Aussagen. Und ich glaube, wir sind gut beraten, das ernst zu nehmen.
0: Auch wenn die Umfrage nicht repräsentativ ist, will die Stadt die Rückmeldungen ernst nehmen. Interessant ist vor allem der Vergleich mit den tatsächlichen Kriminalitätszahlen. Denn Polizeipräsident Michael Kästner sieht Kaiserslautern weiterhin als sichere Stadt.
2: Kein gutes Bild, das uns gezeichnet wird, weil ich der Meinung bin, dass Kaiserslautern eine sichere Stadt ist. Und da berufe ich mich auf die objektive Kriminalitätslage. Das, was die polizeiliche Kriminalstatistik ausweist, sind wir eine Stadt mit einer sehr hohen Aufklärungsquote. Wir sind in einer Stadt unterwegs mit zurückgehenden Fallzahlen. Und dann habe ich die Schere, die letztendlich klafft. Auf der einen Seite diese Kriminalitätslage, die ich Ihnen eben beschrieben habe, dass die eigentlich ein gutes Bild zeigt für die Großstadt Kaiserslautern. Auf der anderen Seite das Gefühl, dass die Bevölkerung hat. Und da sehe ich doch etliche Ansätze, auch in der Studie, wo wir ein stärkerer Fokus drauflegen müssen.
0: Die Befragung ist Teil des landesgeförderten Projekts InSiCo. Jetzt, wo die erste Umfrage ausgewertet ist, stellt sich aber die Frage, wie geht's denn nun weiter? Dazu nochmal Bürgermeister Manfred Schulz.
1: Ja, wir werden die Ergebnisse analysieren und auswerten und das beauftragte Institut wird wahrscheinlich im November uns das erste Ergebnis einer qualitativen Analyse vorstellen und dann werden wir im Rahmen der Initiative Sicheres Kaiserslautern weitere Maßnahmen beraten. Ich hoffe, dass wir noch bis Ende diesen Jahres vielleicht zu ersten Ergebnissen kommen werden.
0: Welche Maßnahmen daraus konkret entstehen, ist also noch offen. Klar ist aber schon jetzt, nicht nur Kriminalität spielt beim Sicherheitsgefühl eine Rolle, auch Sauberkeit, das Stadtbild und die Frage, ob man sich an bestimmten Orten gerne aufhält, sollen bei der weiteren Auswertung eine Rolle spielen.
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0: In Weilerbach und Gersbach liegen wir gerade bei 31 und 27 Grad. In Althornbach sind es 28 Grad.
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2: Mit Max Wischermann. Schönen guten Tag. An der Baustelle bei Breitenau wird ab Freitag die Verkehrsführung geändert. Der erste Bauabschnitt am Knoten der B270 kann weitgehend abgeschlossen werden. Anschließend beginnt der Bau des Geh- und Radwegs entlang der Bundesstraße. Dafür wird der Verkehr abschnittsweise einspurig mit Baustellenampeln geregelt. Die K6 bleibt weiterhin voll gesperrt. Autofahrern aus der Richtung Pfeidersbach mit Ziel Kaiserslautern empfiehlt der LBM, die Baustelle über Hohenecken zu umfahren. Am Amtsgericht Pirmasens stehen in der kommenden Woche mehrere größere Strafverfahren an. Am Dienstag muss sich ein Angeklagter wegen des Vorwurfs der Vergewaltigung verantworten. Ebenfalls verhandelt wird gegen drei Angeklagte, die mit gefälschten Rezepten Medikamente zur Gewichtsreduktion beschafft und weiterverkauft haben sollen. Der dabei entstandene Schaden soll bei rund 20.000 Euro liegen. Am Donnerstag beginnt zudem ein Prozess wegen des Vorwurfs des sexuellen Missbrauchs von Kindern in 4 Fällen. Bereits am Montag steht ein Mann vor Gericht, der unter anderem Autofahrer mit einer Taschenlampe und einem Laserpointer geblendet haben soll. Bei Rotalben ist am Mittwochmittag ein Wanderer schwer verletzt worden. Der Mann war mit einer Gruppe auf einem schmalen Fußpfad nahe der Bärenhöhle unterwegs, als er aus bislang ungeklärter Ursache stolperte und rund 7 Meter einen Steilhang hinabstürzte. Rettungskräfte mussten ihn mit Seilen aus dem Hang bergen. Anschließend wurde der Verletzte mit einem Rettungshubschrauber in eine Klinik geflogen. Nach ersten Erkenntnissen besteht keine Lebensgefahr. Nach dem schweren Autobrand im Parkhaus an der Schäferstraße in Pirmasens hat die Polizei 2 jugendliche Tatverdächtige ermittelt. Nach aktuellem Ermittlungsstand sollen die beiden Teenager den Brand am Montag ausgelöst haben. Das bereits länger im Parkhaus abgestellte Auto wurde vollständig zerstört. Mehrere Menschen erlitten Rauchgasvergiftungen und mussten medizinisch versorgt werden. Wie hoch der Schaden am Fahrzeug und am Parkhaus ist, steht noch nicht fest. Die Ermittlungen dauern an. In Kaiserslautern hat ein Workshop die regionale Demokratiegeschichte in den Mittelpunkt gestellt. Rund 10 Teilnehmer informierten sich in der Alten Eintracht über die frühere Demokratiebewegung in der Pfalz und über Möglichkeiten, das Thema heute zu vermitteln. Oberbürgermeisterin Beate Kimmel erinnerte dabei daran, dass sich im Mai 1849 in Kaiserslautern die provisorische Regierung der Pfalz gegründet hatte. Die Veranstaltung war Teil der Landesstrategie Demokratieland Rheinland-Pfalz.
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0: In Kaiserslautern, rund um Schweigs und bis Riedelberg, bleibt es am Nachmittag erst noch ziemlich warm. Mit 28 bis knapp 31 Grad und oft dichter Bewölkung. Von Westen her mischen sich dann immer wieder leichte Schauer und örtlich auch Gewitter dazu. Heute Abend kühlt es nur langsam ab und auch morgen bleibt es zwar etwas angenehmer, aber weiterhin wechselhaft mit vielen Wolken.
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4: Kurzer Verkehrscheck und da kommt ihr soweit problemlos durch. Ich wünsche euch eine gute und sichere Fahrt.
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4: Fuß am Gas auf der A62 und zwar in Höhe der Abfahrt Richtung Pirmasens über die L600. Hier haben wir einen Blitzer in der 100er-Zone. Es wird außerdem geknipst, wenn ihr auf der A62 Richtung Trier unterwegs seid am Kreuz zur A6. Auch bei euch sind 100 km/h erlaubt. Ansonsten schauen wir noch nach Ramstein-Miesenbach. Hier wird immer noch geknipst in der Neuburgstraße in der 30er-Zone. Auf der A63 Richtung Mainz wird immer noch geblitzt, kurz nach der Abfahrt von Kaiserslautern Zentrum auskommend. Bei euch sind auch 100 km/h erlaubt. Und wir schauen nach Kaiserslautern in die Fischerstraße. Hier wird in beiden Fahrtrichtungen geblitzt in der 50er-Zone. Habt ihr unterwegs noch etwas entdeckt, dann gebt uns einfach Bescheid über die 0631 7500 4x die 7.
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2: 27. August 2002. Die No Angels sind mit Still in Love with You neu in den Charts. Nach einer kurzen Pause vom Rampenlicht sehen sich die No Angels Anfang 2002 wieder und arbeiten an ihrem zweiten Album Now Us. Jede einzelne der fünf Mädels wurde vorher gebeten, sich mal Gedanken um Songtexte oder auch um Themen für Songs zu machen. Denn das erste Album, Elements, das musste nach dem Popstar-Erfolg enorm schnell aufgenommen werden, damit sich das Ding natürlich auch verkauft. Und deshalb hatte keine der No Angels überhaupt Zeit, irgendwelche persönlichen Einflüsse ins Album mitzubringen. Und genau deshalb sind da alle Songs von externen Songschreibern geschrieben worden, sogar schon bevor man überhaupt wusste, wer letzten Endes in der Popstars-Band sein wird. In Now Us soll das jetzt alles anders werden. Jede bringt ihre Persönlichkeit in verschiedene Songs ein und so entsteht ein Album, das den No Angels aus dem Herzen spricht. So zum Beispiel auch Still in Love with You. Hier geht es um eine Frau, die über eine vergangene Beziehung nachdenkt. Sie kann einfach nicht vergessen, wie sehr diese Person wirklich immer noch in ihrem Kopf ist und wie sehr sie diese Person liebt und sie auch sofort wieder zurücknehmen würde, wenn sich die Situation irgendwie bietet. Und hier können sich die No Angels mal so richtig auch in Latino-Sounds ausleben, denn die Musik im Song, die besteht hauptsächlich aus Flamenco-Gitarren und Bongo-Drums. Tolle Nummer mit der ganz persönlichen Note von Nadia, Sandy, Vanessa, Lucy und Jessica.

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0: In Lohnsfeld und Walshausen gibt's gerade 29 Grad, Winzeln meldet 28 Grad.
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3: Ich bin Dirk Zeitler. Im Streit um den WM-Investorendeal bereitet die UEFA ein Strafverfahren gegen FIFA-Präsident Infantino vor. Der Europäische Fußball-Kontinentalverband forderte die FIFA und beteiligte Finanzinstitute daher zur Herausgabe von Dokumenten zu dem gescheiterten Projekt auf. Das geht aus einem 60-seitigen Dokument an ein Distriktgericht im US-Bundesstaat Florida hervor. Nach der katastrophalen Sturzflut in der Gebirgsregion zwischen China und Nepal ist die Zahl der Toten auf 359 gestiegen. Das teilte die nepalesische Polizei mit. Unterdessen berichtet die nationale Tourismusorganisation, dass 31 vermisste Ausländer gerettet worden seien.
4: Die Bilder sind wie aus einem Katastrophenfilm. Die ganze Region liegt unter dickem Schlamm. Dörfer und Infrastruktur sind zerstört. Erste Untersuchungen deuten auf einen gewaltigen Abbruch von Eis und Felsen hin. Dadurch könnte sich ein Fluss aufgestaut haben. Als die Blockade brach, wurden enorme Wassermassen freigesetzt. Die Armee hat derweil damit begonnen, hunderte Überlebende auszufliegen, darunter auch Ausländer. Aus Bangkok, Carola Frenzen.
3: Schon ein ganz normaler Anruf kann offenbar technische Daten über das eigene Smartphone preisgeben. Das hat eine Recherche des Bayerischen Rundfunks ergeben. Betroffen waren bei Testanrufen unter anderem Kunden von Telekom, O2 und Vodafone.
5: Übermittelt wurden teils eindeutige Gerätekennungen, aber auch Smartphone-Modell und Version des Betriebssystems. Für Angreifer kann das interessant sein, weil sie damit erkennen können, ob ein Gerät bekannte Sicherheitslücken hat. Der Verfassungsschutz jedenfalls hält das für sicherheitsrelevant und warnt auch vor einem möglichen gezielten Einsatz von Schadsoftware. Wer für die Lücke verantwortlich ist, ist noch offen. Die Anbieter haben nach eigenen Angaben inzwischen zusätzliche Schutzmaßnahmen umgesetzt. Thomas Bleskin, Nachrichtenredaktion.
3: Bei einer Gewalttat an einer Schule nahe Berlin sind eine Frau und ein Mann getötet worden. Ein Verdächtiger wurde vorläufig festgenommen. Die Opfer starben demnach an einer Schule in Gosen-Neuzittau in Ostbrandenburg. Der Ort hat rund 3500 Einwohner. Offenbar kannten sich Täter und eines der Opfer. Es soll sich um den Ex-Freund einer Schülerin handeln, die ums Leben kam.
2: Und jetzt noch mehr Informationen aus unserer Region.
6: Mit Max Wischermann. Schönen guten Tag. Verkehrsführung an der B270 bei Breitenau wird ab Freitag wegen der laufenden Bauarbeiten geändert. Außerdem in den Regionalnachrichten um halb. Amtsgericht Pirmasens verhandelt kommende Woche mehrere schwere Strafverfahren. Wanderer stürzt nahe der Bärenhöhle bei Rotalben 7 Meter in die Tiefe und wird schwer verletzt. Und 2 Jugendliche sollen den großen Parkhausbrand in Pirmasens ausgelöst haben. Ausführliche Nachrichten aus der Region gibt's wieder um halb.
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0: Über Kaiserslautern, Pirmasens und Zweibrücken liegt jetzt am frühen Abend noch richtig schwere Sommerluft. Mit 25 bis knapp 29 Grad und vielerorts dichten Wolken. Dazu gibt's rund um Eisenborn, Tröben und Wiesbach immer wieder Gewitter oder leichte Schauer. Heute bleibt es schwül und unruhig, bevor es in der Nacht etwas abkühlt und morgen deutlich frischer wird.
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7: Kurzer Verkehrscheck und da ist soweit alles im grünen Bereich, kommt gut und sicher durch.
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7: Es wird geblitzt auf der A62 in Höhe der Abfahrt zur L600 nach Pirmasens. Bei euch sind 100 km/h erlaubt. Und ebenfalls auf der A62, hier haben wir noch einen Blitzer Richtung Trier, kurz vorm Kreuz zur A6. Auch bei euch sind 100 km/h erlaubt. Wir schauen nach Ramstein-Miesenbach. Hier wird geknipst in der Neuburgstraße in der 30er-Zone. Auf der A63 wird eure Geschwindigkeit gemessen, wenn ihr Richtung Mainz unterwegs seid. Kurz nach der Auffahrt Kaiserslautern Zentrum steht immer noch ein Blitzeranhänger. 100 bei euch erlaubt. Und den letzten ersten Blitzer haben wir in Kaiserslautern in der Fischerstraße. In beiden Fahrtrichtungen wird hier geblitzt, in der 50er-Zone. Habt ihr unterwegs noch etwas entdeckt, dann gebt uns einfach Bescheid über die 0631 75 00 4x die 7.
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7: Euer Donnerstagabend bei der Antenne. Schön, dass ihr am Start seid. Und wir bewegen uns gleich thematisch mal raus auf die Straße. Es geht nämlich um ein ziemlich mieses Thema, Thema Unfälle. Ja, passiert leider in der Westpfalz ziemlich häufig. Allein letztes Jahr wurden circa 17.000 Verkehrsunfälle registriert. Das ist schon eine ordentliche Zahl. Natürlich gehen die meisten ohne gravierende Verletzungen aus. Trotzdem verlieren viele Menschen im Straßenverkehr ihr Leben oder sind schwer verletzt. Die Frage ist aber, wie reagieren wir, wie verhalten wir uns am besten, wenn wir mit in einen Unfall involviert sind oder an eine Unfallstelle kommen, wo sich verletzte Personen befinden? Das klären wir gleich mal auf, zusammen mit Anja Bauer, der Leiterin der DRK-Akademie in Kaiserslautern. Und das machen wir immer nach zwei Songs. Schönen Abend.
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0: Ein Unfall ist schnell passiert und dann zählt oft jede Minute. Allein in der Westpfalz hat die Polizei im vergangenen Jahr mehr als 17.000 Verkehrsunfälle registriert. Bei knapp 1.500 davon wurden Menschen verletzt oder noch schlimmer. Aber wie verhält man sich eigentlich, wenn man an einer Unfallstelle vorbeikommt oder gar selbst verwickelt ist? Das haben wir Anja Bauer, Leiterin der DRK-Akademie Kaiserslautern, gefragt.
1: Ja, also ganz wichtig ist natürlich, dass man nicht vorbeigeht, sondern Hilfe leistet. Ja, das ist nicht nur eine Pflicht, die im Gesetz steht, sondern ich glaube auch eine innere Einstellung. Ja, dass es, wenn einem selbst so geht, möchte man ja auch Hilfe erhalten. Bei einem Verkehrsunfall ist es ganz wichtig, auch den Eigenschutz zu beachten. Wenn man darauf nicht achtet, bringt man sich selbst und andere in Lebensgefahr. Ja, wenn du das so schilderst, da ist vielleicht irgendwo auf der Straße was passiert, muss man wirklich gucken, dass man die Unfallstelle absichert, frühzeitig einen Notruf absetzt und gegebenenfalls, wenn man jetzt denkt, das ist auf der Autobahn, auch die verletzte Person aus dem Gefahrenbereich bringen muss.
0: Bevor ihr helft, müsst ihr also als erstes an euch selbst denken. Gerade im Straßenverkehr heißt das, Unfallstelle absichern, Warnweste an und möglichst früh die 112 wählen. Bei Motorradunfällen kommt noch eine Frage dazu, bei der viele unsicher sind. Was mache ich mit dem Helm?
1: Dann muss man ganz klar sagen, wenn die Person bewusstlos ist, muss man den Helm abziehen. Denn mit Helm kann man nicht sicherstellen, dass die Person noch atmet. Man kann keine Atemkontrolle machen, man kann keine weiteren Maßnahmen machen, keine Herzdruckmassage, falls notwendig. Bei der Versorgung gilt erstmal einen Überblick verschaffen, die Person ansprechen, ist die Person bei Bewusstsein, je nach Situation handeln. Man kann mit der Person sprechen, was tut weh und dann in der Situation helfen.
0: Und genau bei solchen Situationen merkt man schnell, wie viel vom letzten Erste-Hilfe-Kurs noch hängen geblieben ist. Anja Bauer empfiehlt deshalb, die Kenntnisse regelmäßig aufzufrischen.
1: Ja, da kann man sich selbst fragen, wie sicher fühle ich mich eigentlich noch, ne, im Notfall zu helfen. Es ist ja unterschiedlich für Betriebe. Beispielsweise ist es vorgeschrieben, durch die Berufsgenossenschaft muss man alle 2 Jahre seine Erste-Hilfe-Kenntnisse auffrischen. Ja, und das ist, denke ich, auch ein ganz gutes Zeitfenster. Also man muss alle 2 Jahre, man kann aber auch jedes Jahr die Kenntnisse auffrischen.
0: Denn im Ernstfall zählt vor allem, dass ihr euch zutraut zu handeln. Und wenn euer letzter Erste-Hilfe-Kurs noch aus Führerscheinzeiten stammt, ist eine Auffrischung vielleicht gar keine schlechte Idee.
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0: In Lohnsfeld und Walshausen gibt's gerade 29 Grad. Winzeln meldet 28 Grad.
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2: Mit Max Wischermann. Schönen guten Tag. An der Baustelle bei Breitenau wird ab Freitag die Verkehrsführung geändert. Der erste Bauabschnitt am Knoten der B270 kann weitgehend abgeschlossen werden. Anschließend beginnt der Bau des Geh- und Radwegs entlang der Bundesstraße. Dafür wird der Verkehr abschnittsweise einspurig mit Baustellenampeln geregelt. Die K6 bleibt weiterhin voll gesperrt. Autofahrern aus der Richtung Weidersbach mit Ziel Kaiserslautern empfiehlt der LBM, die Baustelle über Hohenecken zu umfahren. Am Amtsgericht Pirmasens stehen in der kommenden Woche mehrere größere Strafverfahren an. Am Dienstag muss sich ein Angeklagter wegen des Vorwurfs der Vergewaltigung verantworten. Ebenfalls verhandelt wird gegen drei Angeklagte, die mit gefälschten Rezepten Medikamente zur Gewichtsreduktion beschafft und weiterverkauft haben sollen. Der dabei entstandene Schaden soll bei rund 20.000 Euro liegen. Am Donnerstag beginnt zudem ein Prozess wegen des Vorwurfs des sexuellen Missbrauchs von Kindern in 4 Fällen. Bereits am Montag steht ein Mann vor Gericht, der unter anderem Autofahrer mit einer Taschenlampe und einem Laserpointer geblendet haben soll. Bei Rotalben ist am Mittwochmittag ein Wanderer schwer verletzt worden. Der Mann war mit einer Gruppe auf einem schmalen Fußpfad nahe der Bärenhöhle unterwegs, als er aus bislang ungeklärter Ursache stolperte und rund 7 Meter einen Steilhang hinabstürzte. Rettungskräfte mussten ihn mit Seilen aus dem Hang bergen. Anschließend wurde der Verletzte mit einem Rettungshubschrauber in eine Klinik geflogen. Nach ersten Erkenntnissen besteht keine Lebensgefahr. Nach dem schweren Autobrand im Parkhaus an der Schäferstraße in Pirmasens hat die Polizei 2 jugendliche Tatverdächtige ermittelt. Nach aktuellem Ermittlungsstand sollen die beiden Teenager den Brand am Montag ausgelöst haben. Das bereits länger im Parkhaus abgestellte Auto wurde vollständig zerstört. Mehrere Menschen erlitten Rauchgasvergiftungen und mussten medizinisch versorgt werden. Wie hoch der Schaden am Fahrzeug und am Parkhaus ist, steht noch nicht fest. Die Ermittlungen dauern an. In Kaiserslautern hat ein Workshop die regionale Demokratiegeschichte in den Mittelpunkt gestellt. Rund 10 Teilnehmer informierten sich in der Alten Eintracht über die frühere Demokratiebewegung in der Pfalz und über Möglichkeiten, das Thema heute zu vermitteln. Oberbürgermeisterin Beate Kimmel erinnerte dabei daran, dass sich im Mai 1849 in Kaiserslautern die provisorische Regierung der Pfalz gegründet hatte. Die Veranstaltung war Teil der Landesstrategie Demokratieland Rheinland-Pfalz.
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0: Über Kaiserslautern, Pirmasens und Zweibrücken liegt jetzt am frühen Abend noch richtig schwere Sommerluft. Mit 25 bis knapp 29 Grad und vielerorts dichten Wolken. Dazu gibt's rund um Eisenborn, Tröben und Wiesbach immer wieder Gewitter oder leichte Schauer. Heute bleibt es schwül und unruhig, bevor es in der Nacht etwas abkühlt und morgen deutlich frischer wird.
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4: Kurzer Verkehrscheck und da kommt ihr soweit problemlos durch. Ich wünsche euch eine gute und sichere Fahrt.
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4: Fuß am Gas auf der A62 und zwar in Höhe der Abfahrt Richtung Pirmasens über die L600. Hier haben wir einen Blitzer in der 100er Zone. Es wird außerdem geknipst, wenn ihr auf der A62 Richtung Trier unterwegs seid am Kreuz zur A6. Auch bei euch sind 100 km/h erlaubt. Ansonsten schauen wir noch nach Ramstein-Miesenbach. Hier wird immer noch geknipst in der Neuburgstraße in der 30er Zone. Auf der A63 Richtung Mainz wird immer noch geblitzt. Kurz nach der Abfahrt von Kaiserslautern Zentrum auskommend. Bei euch sind auch 100 km/h erlaubt. Und wir schauen nach Kaiserslautern in die Fischerstraße. Hier wird in beiden Fahrtrichtungen geblitzt in der 50er Zone. Habt ihr unterwegs noch etwas entdeckt, dann gebt uns einfach Bescheid über die 0631 7500 4x die 7.
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0: 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Der André aus Weilerbach hat uns gefragt, warum ist jemand auf dem Holzweg? 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
3: Der Holzweg kommt, wie man vielleicht wirklich vermuten könnte, aus dem Wald. 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
1: In Sambach sind es gerade 30 Grad, Winsberg liegt bei 28 Grad und Dellfeld meldet 24 Grad.
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4: Ich bin Dirk Zeitler. Nach der katastrophalen Sturzflut in der Gebirgsregion zwischen China und Nepal ist die Zahl der Toten auf 359 gestiegen. Das teilte die nepalesische Polizei mit. Unterdessen berichtet die nationale Tourismusorganisation, dass 31 vermisste Ausländer gerettet worden seien.
5: Die Bilder sind wie aus einem Katastrophenfilm. Die ganze Region liegt unter dickem Schlamm. Dörfer und Infrastruktur sind zerstört. Erste Untersuchungen deuten auf einen gewaltigen Abbruch von Eis und Felsen hin. Dadurch könnte sich ein Fluss aufgestaut haben. Als die Blockade brach, wurden enorme Wassermassen freigesetzt. Die Armee hat derweil damit begonnen, hunderte Überlebende auszufliegen, darunter auch Ausländer. Aus Bangkok, Carola Frenzen.
4: Im Streit um den WM-Investorendeal bereitet die UEFA ein Strafverfahren gegen FIFA-Präsident Infantino vor. Der Europäische Fußballkontinentalverband fordert die FIFA und beteiligte Finanzinstitute auf, Dokumente zu dem gescheiterten Projekt herauszugeben. Das geht aus einem 60-seitigen Dokument an ein Distriktgericht im US-Bundesstaat Florida hervor.
6: Damit eskaliert der Machtkampf zwischen dem Europäischen Fußballverband und dem FIFA-Boss. Verdacht auf untreue Geschäftsbesorgung, so der Vorwurf gegen Infantino, den der UEFA-Präsident den europäischen Verbänden heute in Monaco im Detail erläutert hat. Was nichts anderes bedeutet als, jetzt soll Infantino auf juristischem Weg gestürzt werden. Wenn er verurteilt würde, könnte ihn das laut UEFA sogar ins Gefängnis bringen. Dabei will der Schweizer eigentlich nächstes Jahr wieder FIFA-Chef werden. Thomas Thonfeld, Sportredakteur.
4: Bei einer Gewalttat an einer Schule nahe Berlin sind eine Frau und ein Mann getötet worden. Ein Verdächtiger wurde vorläufig festgenommen. Die Opfer starben demnach an einer Schule in Großen Neuzittau in Ostbrandenburg. Der Ort hat rund 3500 Einwohner. Offenbar kannten sich Täter und eines der Opfer. Es soll sich um den Ex-Freund einer Schülerin handeln, die ums Leben kam. In diesem Sommer hat es wieder viele Waldbrände gegeben. Natürliche Ursachen wie Blitzschläge gab es dabei aber nur in rund 3% aller Fälle. Das teilte die Allianz Agrarversicherung mit. Soweit ermittelt werden kann, sei sehr häufig menschlicher Leichtsinn oder böser Wille die Ursache.
3: Und jetzt noch mehr Informationen aus unserer Region.
7: Mit Max Wischermann. Schönen guten Tag. Verkehrsführung an der B270 bei Breitenau wird ab Freitag wegen der laufenden Bauarbeiten geändert. Außerdem in den Regionalnachrichten um 19:30. Amtsgericht Pirmasens verhandelt kommende Woche mehrere schwere Strafverfahren. Wanderer stürzt nahe der Bärenhöhle bei Rotalben 7 Meter in die Tiefe und wird schwer verletzt. Und 2 Jugendliche sollen den großen Parkhausbrand in Pirmasens ausgelöst haben. Ausführliche Nachrichten aus der Region gibt's wieder um 19:30.
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1: Über Kaiserslautern, Bottenbach und Rosenkopf liegt gerade noch viel warme, dichte Bewölkung bei knapp 29 bis 31 Grad. In den nächsten Stunden mischen sich erste Schauer und Gewitter dazu, teils sogar mit etwas Hagel. Morgen bleibt es deutlich frischer mit rund 24 bis 26 Grad und einem wechselhaften Himmel, der immer wieder dicht zuzieht.
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8: Kurzer Verkehrscheck und da ist soweit alles im grünen Bereich, kommt gut und sicher durch.
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8: Es wird geblitzt auf der A62 in Höhe der Abfahrt zur L600 nach Pirmasens. Bei euch sind 100 km/h erlaubt. Und ebenfalls auf der A62, hier haben wir noch einen Blitzer Richtung Trier, kurz vorm Kreuz zur A6. Auch bei euch sind 100 km/h erlaubt. Wir schauen nach Ramstein-Miesenbach. Hier wird geknipst in der Neuburgstraße in der 30er-Zone. Auf der A63 wird eure Geschwindigkeit gemessen, wenn ihr Richtung Mainz unterwegs seid. Kurz nach der Auffahrt Kaiserslautern Zentrum steht immer noch ein Blitzeranhänger. 100 bei euch erlaubt. Und den letzten Blitzer haben wir in Kaiserslautern in der Fischerstraße. In beiden Fahrtrichtungen wird hier geblitzt in der 50er-Zone. Habt ihr unterwegs noch etwas entdeckt, dann gebt uns einfach Bescheid über die 0631 75 00 4x die 7.
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8: Kurz nach 7, einen wunderschönen guten Abend. Mein Name ist Elliot. Ihr hört wie immer die Antenne mit den besten Hits aller Zeiten. Und bevor wir jetzt endgültig so in Couch-Modus übergehen, gibt's natürlich nochmal unsere Veranstaltungstipps für euch, damit ihr auch bestens Bescheid wisst, was ihr so Schönes hier in der Region unternehmen könnt. Und das machen wir nach Supertramp mit Give a Little Bit und jetzt Enrique Iglesias Rhythm Divine. Ich wünsche euch einen wunderschönen Donnerstagabend.
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2: 4 Tage Kerwe-Stimmung starten morgen auf dem Kerwe-Platz in Hohenecken. Los geht's um 16 Uhr, der Fassanstich folgt dann um 18 Uhr. Danach gibt's Taiko-Trommeln und ab 20 Uhr Live-Musik mit den Chairwalkers. Natürlich gibt's auch Karussell, Boxautos und Buden, die auf euch warten. Der Eintritt auf den Kerwe-Platz ist natürlich frei, also schaut gerne vorbei bei der Hohenecker Kerwe. Architektur und Stadtgeschichte mitten im Grünen entdeckt ihr am Samstag auf dem Pirmasenser Waldfriedhof. Die 2-stündige Führung zeigt euch, wie die Anlage vor rund 100 Jahren gestaltet wurde und erinnert an prägende Persönlichkeiten der Stadt. Los geht's um 13.30 Uhr vor der Aussegnungshalle am Waldfriedhof 3. Die Führung ist frei, Spenden sind natürlich willkommen. Tausende Lichter verwandeln den Zweibrücker Rosengarten morgen und am Samstag in eine leuchtende Sommerlandschaft. Von 18 bis 23 Uhr gibt's Live-Musik und 3 Bühnen und zum Abschluss noch eine große Lasershow. Eintritt kostet 13 Euro, ermäßigt 8 Euro. Karten bekommt ihr beim UBZ in der Uselbachstraße 60, bei Edeka Ernst im Hilger Center und an der Rosengartenkasse. Ein Abend wie zu Königszeiten wartet morgen auf Schloss Villa Ludwigshöhe in Edenkoben. Ab 19 Uhr erwarten euch dort Live-Musik, historische Darbietungen, Führungen und regionale Köstlichkeiten. Zum Abschluss ist sogar noch ein Höhefeuerwerk geplant. Erwachsene zahlen 12 Euro, Kinder und Jugendliche bis einschließlich 17 Jahre 6 Euro. Karten gibt's über burgenlandschaft-pfalz.de und an der Schlosskasse. Also schaut vorbei beim Schlossfest Villa Ludwigshöhe morgen Abend. Habt ihr noch etwas für unsere Veranstaltungstipps? Dann schickt uns doch gerne alle Infos an die 0631 75 00 4x die 7.
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0: In Sambach sind es gerade 30 Grad, Winsberg liegt bei 28 Grad und Dellfeld meldet 24 Grad.
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2: Mit Max Wischermann. Schönen guten Tag. An der Baustelle bei Breitenau wird ab Freitag die Verkehrsführung geändert. Der erste Bauabschnitt am Knoten der B270 kann weitgehend abgeschlossen werden. Anschließend beginnt der Bau des Geh- und Radwegs entlang der Bundesstraße. Dafür wird der Verkehr abschnittsweise einspurig mit Baustellenampeln geregelt. Die K6 bleibt weiterhin voll gesperrt. Autofahrern aus der Richtung Pfeidersbach mit Ziel Kaiserslautern empfiehlt der LBM, die Baustelle über Hohenecken zu umfahren. Am Amtsgericht Pirmasens stehen in der kommenden Woche mehrere größere Strafverfahren an. Am Dienstag muss sich ein Angeklagter wegen des Vorwurfs der Vergewaltigung verantworten. Ebenfalls verhandelt wird gegen drei Angeklagte, die mit gefälschten Rezepten Medikamente zur Gewichtsreduktion beschafft und weiterverkauft haben sollen. Der dabei entstandene Schaden soll bei rund 20.000 Euro liegen. Am Donnerstag beginnt zudem ein Prozess wegen des Vorwurfs des sexuellen Missbrauchs von Kindern in 4 Fällen. Bereits am Montag steht ein Mann vor Gericht, der unter anderem Autofahrer mit einer Taschenlampe und einem Laserpointer geblendet haben soll. Bei Rotalben ist am Mittwochmittag ein Wanderer schwer verletzt worden. Der Mann war mit einer Gruppe auf einem schmalen Fußpfad nahe der Bärenhöhle unterwegs, als er aus bislang ungeklärter Ursache stolperte und rund 7 Meter einen Steilhang hinabstürzte. Rettungskräfte mussten ihn mit Seilen aus dem Hang bergen. Anschließend wurde der Verletzte mit einem Rettungshubschrauber in eine Klinik geflogen. Nach ersten Erkenntnissen besteht keine Lebensgefahr. Nach dem schweren Autobrand im Parkhaus an der Schäferstraße in Pirmasens hat die Polizei 2 jugendliche Tatverdächtige ermittelt. Nach aktuellem Ermittlungsstand sollen die beiden Teenager den Brand am Montag ausgelöst haben. Das bereits länger im Parkhaus abgestellte Auto wurde vollständig zerstört. Mehrere Menschen erlitten Rauchgasvergiftungen und mussten medizinisch versorgt werden. Wie hoch der Schaden am Fahrzeug und am Parkhaus ist, steht noch nicht fest. Die Ermittlungen dauern an. In Kaiserslautern hat ein Workshop die regionale Demokratiegeschichte in den Mittelpunkt gestellt. Rund 10 Teilnehmer informierten sich in der Alten Eintracht über die frühere Demokratiebewegung in der Pfalz und über Möglichkeiten, das Thema heute zu vermitteln. Oberbürgermeisterin Beate Kimmel erinnerte dabei daran, dass sich im Mai 1849 in Kaiserslautern die provisorische Regierung der Pfalz gegründet hatte. Die Veranstaltung war Teil der Landesstrategie Demokratieland Rheinland-Pfalz.
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0: Über Kaiserslautern, Bottenbach und Rosenkopf liegt gerade noch viel warme, dichte Bewölkung bei knapp 29 bis 31 Grad. In den nächsten Stunden mischen sich erste Schauer und Gewitter dazu, teils sogar mit etwas Hagel. Morgen bleibt es deutlich frischer mit rund 24 bis 26 Grad und einem wechselhaften Himmel, der immer wieder dicht zuzieht.
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4: Kurzer Verkehrscheck und da kommt ihr soweit problemlos durch. Ich wünsche euch eine gute und sichere Fahrt.
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4: Fuß am Gas auf der A62 und zwar in Höhe der Abfahrt Richtung Pirmasens über die L600. Hier haben wir einen Blitzer in der 100er Zone. Es wird außerdem geknipst, wenn ihr auf der A62 Richtung Trier unterwegs seid am Kreuz zur A6. Auch bei euch sind 100 km/h erlaubt. Ansonsten schauen wir noch nach Ramstein-Miesenbach. Hier wird immer noch geknipst in der Neuburgstraße in der 30er Zone. Auf der A63 Richtung Mainz wird immer noch geblitzt. Kurz nach der Abfahrt von Kaiserslautern Zentrum auskommend. Bei euch sind auch 100 km/h erlaubt. Und wir schauen nach Kaiserslautern in die Fischerstraße. Hier wird in beiden Fahrtrichtungen geblitzt in der 50er Zone. Habt ihr unterwegs noch etwas entdeckt, dann gebt uns einfach Bescheid über die 0631 75 00 4x die 7.
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2: 27. August 1990. Susan Vega und DNA steigen mit Tom Steiner in die Charts ein.

Tom Steiner liegt in New York, Ecke Broadway und 112. Seit den 40ern gibt es das Café und es ist demnach eine echte Institution. Die Nähe zum Broadway und zur nächsten Uni sind natürlich auch von Vorteil. Studenten und Künstler gehen ein und aus. Die erfolgreiche Comedy-Serie Seinfeld spielt auf dort und Cyndi Lauper dreht ihr Musikvideo zu Time After Time in Tom Steiner. Susan Vega sitzt eines Tages einfach dort und sinniert vor sich hin. Was sie so erlebt hat die letzten Tage, was und vor allem auch wer ihr begegnet ist. Und all das schreibt sie auf, aus genau dieser Perspektive. Sie singt davon, wie es ist in Tom Steiner, wer gerade kommt und wer geht. Und landet damit mit dieser einfachen Beobachtung aus dem Laden ihren größten Hit.

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0: In Schneckenhausen gibt's gerade 28 Grad, Tröben meldet 27 und in Althornbach liegen wir bei 29 Grad.
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2: Ich bin Doc Zattler. Es langsam wird nach der verheerenden Sturzflut im Grenzgebiet zwischen Nepal und Tibet das Ausmaß der Katastrophe klar. Mindestens 389 Menschen sind allein auf nepalesischer Seite ums Leben gekommen. Mehr als 1300 Menschen werden insgesamt vermisst, darunter zahlreiche Ausländer. Wo sonst Pilger und Trekkingtouristen durch die Täler des Himalayas ziehen, suchen Rettungskräfte in gewaltigen Schlammmassen nach Überlebenden. Die Fraktionen von Union und SPD schließen Änderungen am Rentenkonzept der Koalition nicht aus. Kein Gesetz gehe so aus dem Bundestag, wie es hineinkomme, sagte Unionsfraktionschef Frei vor einer gemeinsamen Klausurtagung in Münster.
3: Der Koalition stehen turbulente Wochen bevor. Die drei Landtagswahlen könnten CDU und SPD durchrütteln. Parallel dazu will die Regierung ihr Reformpaket umsetzen und hier gibt es noch Streitpunkte, vor allem bei der Rente mit 63. Die soll abgeschafft werden, doch daran gibt es intern Kritik. Es könnte auf Ausnahmen hinauslaufen für alle, die nicht in der Lage sind, länger als 45 Jahre zu arbeiten, wegen des harten Jobs oder der Gesundheit. Das Treffen in Münster soll die Fraktionen zusammenschweißen und Vertrauen schaffen, damit die Regierung stabil bleibt. Thomas Bremser, Nachrichtenredaktion.
2: Bei einer Gewalttat an einer Schule in Gosen-Neu-Zittau in Ostbrandenburg sind eine Frau und ein Mann getötet worden. Ein Verdächtiger wurde vorläufig festgenommen. Die getötete Frau soll seine Ex-Freundin gewesen sein. Zunächst gab es Gerüchte um eine Amoktat an der Schule, was sich aber vorerst nicht bestätigt hat. Im Streit um den WM-Investorendeal bereitet die UEFA ein Strafverfahren gegen FIFA-Präsident Infantino vor. Der Europäische Fußball-Kontinentalverband forderte die FIFA und beteiligte Finanzinstitute auf, Dokumente zu dem gescheiterten Projekt herauszugeben.
4: Damit eskaliert der Machtkampf zwischen dem Europäischen Fußballverband und dem FIFA-Boss. Verdacht auf untreue Geschäftsbesorgung, so der Vorwurf gegen Infantino, den der UEFA-Präsident den europäischen Verbänden heute in Monaco im Detail erläutert hat. Was nichts anderes bedeutet als, jetzt soll Infantino auf juristischem Weg gestürzt werden. Wenn er verurteilt würde, könnte ihn das laut UEFA sogar ins Gefängnis bringen. Thomas Thonfeld, Nachrichtenredaktion.
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0: In und rund um Kaiserslautern, Pirmasens und Zweibrücken bleibt's heute Abend ziemlich unruhig. Von schwülwarmen 24 bis 28 Grad und dicken Wolken bis hin zu einzelnen Schauern und Gewittern. Besonders Richtung Pirmasens und Zweibrücken mischt sich zeitweise auch ordentlich Regen mit rein. In der Nacht geht's dann überall spürbar runter, teils mit weiterem Regen und etwas beruhigterem Himmel.
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0: In Lohnsfeld gibt es gerade 27 Grad, Winsberg liegt bei 25 Grad und Walzhausen meldet 26 Grad.
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2: Ich bin Dirk Zeitler. Erst langsam wird nach der verheerenden Sturzflut im Grenzgebiet zwischen Nepal und Tibet das Ausmaß der Katastrophe klar. Mindestens 389 Menschen sind allein auf nepalesischer Seite ums Leben gekommen. Mehr als 1300 Menschen werden insgesamt vermisst, darunter zahlreiche Ausländer.
3: Die Bilder sind wie aus einem Katastrophenfilm. Die ganze Region liegt unter dickem Schlamm. Dörfer und Infrastruktur sind zerstört. Erste Untersuchungen deuten auf einen gewaltigen Abbruch von Eis und Felsen hin. Dadurch könnte sich ein Fluss aufgestaut haben. Als die Blockade brach, wurden enorme Wassermassen freigesetzt. Die Armee hat derweil damit begonnen, hunderte Überlebende auszufliegen, darunter auch Ausländer. Aus Bangkok, Carola Frenzen.
2: Die Fraktionen von Union und SPD schließen Änderungen am Rentenkonzept der Koalition nicht aus. Kein Gesetz gehe so aus dem Bundestag, wie es hineinkomme, sagte Unionsfraktionschef Frei.
4: Der Koalition stehen turbulente Wochen bevor. Die drei Landtagswahlen könnten CDU und SPD durchrütteln. Parallel dazu will die Regierung ihr Reformpaket umsetzen und hier gibt es noch Streitpunkte, vor allem bei der Rente mit 63. Die soll abgeschafft werden, doch daran gibt es intern Kritik. Es könnte auf Ausnahmen hinauslaufen für alle, die nicht in der Lage sind, länger als 45 Jahre zu arbeiten, wegen des harten Jobs oder der Gesundheit. Das Treffen in Münster soll die Fraktionen zusammenschweißen und Vertrauen schaffen, damit die Regierung stabil bleibt. Thomas Bremser, Nachrichtenredaktion.
2: Bei einer Gewalttat an einer Schule in Gosen-Neu-Zittau in Ostbrandenburg sind eine Frau und ein Mann getötet worden. Ein Verdächtiger wurde vorläufig festgenommen. Die getötete Frau soll seine Ex-Freundin gewesen sein. Zunächst gab es Gerüchte um eine Amoktat an der Schule, was sich aber vorerst nicht bestätigt hat. Im Streit um den WM-Investorendeal bereitet die UEFA ein Strafverfahren gegen FIFA-Präsident Infantino vor. Der Europäische Fußballkontinentalverband forderte die FIFA und beteiligte Finanzinstitute auf, Dokumente zu dem gescheiterten Projekt herauszugeben. Das geht aus einem 60-seitigen Dokument an ein Distriktgericht im US-Bundesstaat Florida hervor.
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0: Rund um Kaiserslautern, Pirmasens und Zweibrücken ist gerade noch richtig was los. Warme 25 bis knapp 27 Grad und dazu örtlich Gewitter. In der Nacht bleibt's unruhig mit weiteren Schauern und teils kräftigem Grollen, bevor der Donnerstag dann deutlich gedämpfter weiterläuft. Morgen liegen die Höchstwerte nur noch bei etwa 24 bis 26 Grad, meist unter dichter Bewölkung.
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0: In Lohnsfeld gibt es gerade 27 Grad, Winsberg liegt bei 25 Grad und Walzhausen meldet 26 Grad.
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0: Rund um Kaiserslautern, Pirmasens und Zweibrücken ist gerade noch richtig was los. Warme 25 bis knapp 27 Grad und dazu örtlich Gewitter. In der Nacht bleibt's unruhig mit weiteren Schauern und teils kräftigem Grollen, bevor der Donnerstag dann deutlich gedämpfter weiterläuft. Morgen liegen die Höchstwerte nur noch bei etwa 24 bis 26 Grad, meist unter dichter Bewölkung.
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0: Hirschhorn liegt gerade bei 26 Grad, Bottenbach bei 24 und Dellfeld bei 20 Grad.
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2: Ich bin Thomas Brockt. Bei der katastrophalen Sturzflut in der Gebirgsregion zwischen Nepal und China sind laut jüngsten Angaben der nepalesischen Polizei 389 Menschen ums Leben gekommen. Zuletzt war von 359 Toten allein in Nepal die Rede. China hat bisher 3 Tote bestätigt. Dort hatte die Flut unter anderem einen Grenzübergang schwer getroffen. Hunderte Menschen werden noch vermisst, auch deutsche Touristen sind darunter. Die allermeisten Waldbrände in Deutschland gehen offenbar auf den Menschen zurück. Nach Angaben der Allianz Agrarversicherung haben nur etwa 3% der Feuer natürliche Ursachen. Wegen der Trockenheit sieht der Versicherer zugleich ein deutlich erhöhtes Risiko für große Brände.
3: Bei den aufgeklärten Waldbränden waren im vergangenen Jahr 95% auf menschliches Verhalten zurückzuführen. Häufig ging es um Fahrlässigkeit, etwa durch Zigaretten, Grillen oder Lagerfeuer, aber auch Brandstiftung spielte eine Rolle. Verschärft wird die Gefahr durch Trockenheit und vorgeschädigte Wälder, denn Hitze, Dürre und Borkenkäfer haben vielerorts Totholz und anderes leicht entzündliches Material hinterlassen. Thomas Bleskin, Nachrichtenredaktion.
2: Die UEFA bereitet im Streit um einen gescheiterten WM-Investorendeal ein Strafverfahren gegen FIFA-Präsident Infantino vor. Der Europäische Fußballverband verlangt dafür von der FIFA und beteiligten Finanzinstituten die Herausgabe von Dokumenten. Das geht aus einem Schreiben an ein Gericht im US-Bundesstaat Florida hervor.
4: Damit eskaliert der Machtkampf zwischen dem Europäischen Fußballverband und dem FIFA-Boss. Verdacht auf untreue Geschäftsbesorgung, so der Vorwurf gegen Infantino, den der UEFA-Präsident den europäischen Verbänden heute in Monaco im Detail erläutert hat. Was nichts anderes bedeutet als, jetzt soll Infantino auf juristischem Weg gestürzt werden. Wenn er verurteilt würde, könnte ihn das laut UEFA sogar ins Gefängnis bringen. Dabei will der Schweizer eigentlich nächstes Jahr wieder FIFA-Chef werden. Thomas Thonfeld, Sportredaktion.
2: Der FC Bayern München trifft in der Fußball-Champions-League-Gruppenphase daheim unter anderem auf den diesjährigen Finalisten Arsenal London. Das ergab die Auslosung in Monaco. Auswärts warten auf den FCB auch Atletico Madrid und Manchester United. Borussia Dortmund trifft auf Inter Mailand und ebenfalls auf Arsenal. RB Leipzig bekam schwierige Gegner in Real Madrid und Manchester City sowie Manchester United zugelost. Der VfB Stuttgart trifft unter anderem auf Inter Mailand, Atletico Madrid und Galatasaray Istanbul.
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0: In und rund um Kaiserslautern, Pirmasens und Zweibrücken ist es jetzt noch mild, mit gut 24 bis 26 Grad und meist dicht bewölkt. In der Nacht ziehen dann erst Gewitter, später ein paar Schauer durch. Morgen bleibt es tagsüber überwiegend grau und schwülwarm, mit Höchstwerten von etwa 24 bis 25 Grad. Gegen Abend wird es dann wieder etwas ruhiger und freundlicher.
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0: Hirschhorn liegt gerade bei 26 Grad, Bottenbach bei 24 und Dellfeld bei 20 Grad.
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0: In und rund um Kaiserslautern, Pirmasens und Zweibrücken ist es jetzt noch mild, mit gut 24 bis 26 Grad und meist dicht bewölkt. In der Nacht ziehen dann erst Gewitter, später ein paar Schauer durch. Morgen bleibt es tagsüber überwiegend grau und schwülwarm, mit Höchstwerten von etwa 24 bis 25 Grad. Gegen Abend wird's dann wieder etwas ruhiger und freundlicher.
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0: In Alsenborn und Rosenkopf gibt's gerade jeweils 25 Grad. Gersbach meldet 19 Grad.
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2: Ich bin Thomas Brockt. Die Fraktionen von Union und SPD schließen Änderungen am Rentenkonzept der Koalition nicht aus. Kein Gesetz gehe so aus dem Bundestag, wie es hineinkomme, sagte Unionsfraktionschef Frei bei einer gemeinsamen Klausurtagung in Münster.
3: Der Koalition stehen turbulente Wochen bevor. Die drei Landtagswahlen könnten CDU und SPD durchrütteln. Parallel dazu will die Regierung ihr Reformpaket umsetzen und hier gibt es noch Streitpunkte, vor allem bei der Rente mit 63. Die soll abgeschafft werden, doch daran gibt es intern Kritik. Es könnte auf Ausnahmen hinauslaufen für alle, die nicht in der Lage sind, länger als 45 Jahre zu arbeiten, wegen des harten Jobs oder der Gesundheit. Das Treffen in Münster soll die Fraktionen zusammenschweißen und Vertrauen schaffen, damit die Regierung stabil bleibt. Thomas Bremser, Redaktion.
2: Bei der katastrophalen Sturzflut in der Gebirgsregion zwischen Nepal und China sind laut jüngsten Angaben der nepalesischen Polizei 389 Menschen ums Leben gekommen. Zuletzt war von 359 Toten allein in Nepal die Rede. China hat bisher 3 Tote bestätigt. Dort hatte die Flut unter anderem einen Grenzübergang schwer getroffen. Hunderte Menschen werden noch vermisst, auch deutsche Touristen sind darunter. Die Auslosung der Ligaphase der Fußball Champions League hat den deutschen Clubs überwiegend machbare Aufgaben beschert. Nur für RB Leipzig kommt es hart. Der BVB muss lange Reisen machen.
4: Für Borussia Dortmund stehen dabei Reisen ins mehr als 4000 Kilometer entfernte Baku in Aserbaidschan zu Sabah FK und zum Vorjahresüberraschungsteam aus Norwegen Bodø Glimt an. Auf Bayern München wartet ein Auswärtsspiel bei Atletico Madrid an jenem Ort, wo auch das Endspiel stattfinden wird. Auf dem Weg dorthin dürfte der englische Meister FC Arsenal in der Ligaphase der stärkste Gegner sein. Reihenweise attraktive Gegner erhielt RB Leipzig. Neben dem Gastspiel bei Real Madrid geht es auch zu Manchester United und der VfB Stuttgart bekommt es unter anderem mit Galatasaray Istanbul zu tun. Dirk Zeitler, Nachrichtenredaktion.
2: Der SC Freiburg ist souverän in die Ligaphase der Fußball Conference League eingezogen. Die Freiburger setzten sich im Playoff-Rückspiel gegen den FC Motherwell mit 4:1 durch. Schon das Hinspiel in Schottland hatte der SC mit 3:1 gewonnen.
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0: Über Kaiserslautern, Pirmasens und Zweibrücken liegt in dieser späten Nacht erstmal ein dicker Wolkenteppich. Dazu sind es noch milde 19 bis 25 Grad. In den nächsten Stunden ziehen besonders rund um Schneckenhausen und Tröben Gewitter und Schauer durch, teils sogar mit etwas Hagel. Am Morgen bleibt's wechselhaft und nass, bevor es tagsüber wieder etwas ruhiger und zum Abend hin freundlicher wird.
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0: In Alsenborn und Rosenkopf gibt's gerade jeweils 25 Grad. Gersbach meldet 19 Grad.
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0: Über Kaiserslautern, Pirmasens und Zweibrücken liegt in dieser späten Nacht erstmal ein dicker Wolkenteppich. Dazu sind es noch milde 19 bis 25 Grad. In den nächsten Stunden ziehen besonders rund um Schneckenhausen und Tröben Gewitter und Schauer durch, teils sogar mit etwas Hagel. Am Morgen bleibt's wechselhaft und nass, bevor es tagsüber wieder etwas ruhiger und zum Abend hin freundlicher wird.
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0: In Otterbach und Weißhausen gibt's gerade 24 Grad. Bottenbach meldet 23 Grad.
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2: Ich bin Thomas Brockt. Nach der Sturzflut im Grenzgebiet zwischen Nepal und China bergen Retter immer mehr Tote. Nach neuen Angaben der nepalesischen Polizei sind mindestens 389 Menschen ums Leben gekommen. Mehr als 1300 Menschen werden noch vermisst, darunter auch einige deutsche Touristen.
3: Die Bilder sind wie aus einem Katastrophenfilm. Die ganze Region liegt unter dickem Schlamm. Dörfer und Infrastruktur sind zerstört. Erste Untersuchungen deuten auf einen gewaltigen Abbruch von Eis und Felsen hin. Dadurch könnte sich ein Fluss aufgestaut haben. Als die Blockade brach, wurden enorme Wassermassen freigesetzt. Die Armee hat derweil damit begonnen, hunderte Überlebende auszufliegen, darunter auch Ausländer. Auch der Dalai Lama zeigte sich heute bestürzt. Das Oberhaupt des tibetischen Buddhismus sprach allen Betroffenen sein Mitgefühl aus. Aus Bangkok, Carola Frenzen.
2: Die Fraktionen von Union und SPD schließen Änderungen am Rentenkonzept der Koalition nicht aus. Kein Gesetz gehe so aus dem Bundestag, wie es hineinkomme, sagte Unionsfraktionschef Frei bei einer gemeinsamen Klausurtagung in Münster.
4: Der Koalition stehen turbulente Wochen bevor. Die drei Landtagswahlen könnten CDU und SPD durchrütteln. Parallel dazu will die Regierung ihr Reformpaket umsetzen und hier gibt es noch Streitpunkte, vor allem bei der Rente mit 63. Die soll abgeschafft werden, doch daran gibt es intern Kritik. Es könnte auf Ausnahmen hinauslaufen für alle, die nicht in der Lage sind, länger als 45 Jahre zu arbeiten, wegen des harten Jobs oder der Gesundheit. Das Treffen in Münster soll die Fraktionen zusammenschweißen und Vertrauen schaffen, damit die Regierung stabil bleibt. Thomas Bremser, Redaktion.
2: Bei einer Gewalttat an einer Schule in Gosen-Neuzittau in Brandenburg sind eine Frau und ein Mann getötet worden. Ein Verdächtiger wurde vorläufig festgenommen. Die getötete Frau soll seine Ex-Freundin gewesen sein. Zunächst gab es Gerüchte um eine Amoktat an der Schule, was sich aber nicht bestätigte. Der SC Freiburg ist souverän in die Ligaphase der Fußball Conference League eingezogen. Die Freiburger setzten sich im Playoff-Rückspiel gegen den FC Motherwell mit 4:1 durch. Schon das Hinspiel in Schottland hatte der SC mit 3:1 gewonnen.
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0: In Kaiserslautern, Winsberg und Rosenkopf ist die späte Nacht noch unruhig unterwegs. Teils Gewitter, teils Schauer, dazu 22 bis 24 Grad. Morgen bleibt es insgesamt eher grau und wechselhaft, mit vielen Wolken und ein paar kurzen Regenphasen. Am Nachmittag steigen die Werte nur auf 24 bis knapp 26 Grad, bevor es Richtung Abend etwas ruhiger und stellenweise freundlicher wird.
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0: In Otterbach und Weißhausen gibt's gerade 24 Grad. Bottenbach meldet 23 Grad.
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0: In Kaiserslautern, Winsberg und Rosenkopf ist die späte Nacht noch unruhig unterwegs. Teils Gewitter, teils Schauer, dazu 22 bis 24 Grad. Morgen bleibt es insgesamt eher grau und wechselhaft, mit vielen Wolken und ein paar kurzen Regenphasen. Am Nachmittag steigen die Werte nur auf 24 bis knapp 26 Grad, bevor es Richtung Abend etwas ruhiger und stellenweise freundlicher wird.
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